0: Erleichterung bringt, wenn alle Referendare diese Unterrichtsverpflichtung erhöhen. Das sind also 100 Lehrkräfte zusätzlich gedanklich, die mit an Schule unterrichten. Und das ist natürlich eine Erleichterung, die wir dringend brauchen. Ist eine Notfallmaßnahme, aber hilft den Schülerinnen und Schülern, die ganz aktuell in Schule sind.
1: Die Obstbauern in Deutschland können sich wohl auf eine der besten Kirschernten seit Jahren freuen. Aktuell sieht es nach gut 50.000 Tonnen aus, so das Statistische Bundesamt. Das ist deutlich mehr als der langjährige Schnitt. In Baden-Württemberg werden die meisten Süßkirschen angebaut, bei den Sauerkirschen ist es Rheinland-Pfalz. 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
3: Auf der A9 Halle-Leipzig Richtung Nürnberg steht zwischen Hof West und Münchberg Nord ein kaputter LKW auf dem Standstreifen. Und im Kreis Altenburger Land ist die Straße zwischen Mumsdorf und Falkenhain in beiden Richtungen wegen eines Brandes gesperrt. Staus und Blitzer immer melden an unsere kostenfreie Hotline 0800 0815 200. Das Wetter im Freistaat. Wolkig ist es gerade fast überall und ab und zu kommt auch mal Regen runter. Vereinzelt kann es auch gewittern. Die Temperaturen liegen aktuell zwischen 20 und 16 Grad. Heute bleibt es meist stark bewölkt. Im Verlauf wird der Regen öfter und teils kräftiger. Einzelne Gewitter sind drin. Die Höchstwerte liegen zwischen 27 und 31 Grad.
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1: Um 2.30 Uhr, ich bin Gisa Weber. Tränen, Trauer, Fassungslosigkeit. Deutschland ist bei der Fußball-WM bereits im 16. Finale ausgeschieden. Gegen Paraguay verlor die DFB-11 dramatisch im Elfmeterschießen und muss nach Hause fahren. Deutschland dominierte die Partie zwar über weite Strecken, große Torchancen waren allerdings Mangelware. 1:1 stand es nach Verlängerung. Im Elfmeterschießen versagten dann Havertz, Woltemade und Tah die Nerven. Neben Paraguay hat auch Brasilien das Achtelfinale erreicht, nach einem 2:1 gegen Japan. Die tödlichen Schüsse in Stade bei Hamburg haben wohl einen Sorgerechtsstreit als Hintergrund. Davon gehen die Ermittler aus. 6 Menschen wurden getötet. Alle sind Erwachsene, die mit der Jugendeinrichtung, in der die Tat stattfand, in Verbindung stehen. Der mutmaßliche Täter, ein 45-jähriger Mann aus dem Raum Hannover, soll einen Termin mit einigen von ihnen gehabt haben. Er wurde festgenommen. Der letzte Tag mit Tankrabatt läuft. Ab Mitternacht ist die umstrittene Entlastung an den Tankstellen Geschichte. Über einen Ersatz an Entlastungen nach dem Ende des Tankrabatts wurde lange diskutiert. Beschlossen wurde aber nichts. Einzig die 12-Uhr-Regel für Preiserhöhungen an den Tankstellen gilt noch. Die Grünen fordern nach der Hitzewelle mit Temperaturen von teilweise deutlich über 40 Grad Konsequenzen. Unter anderem sollen Krankenhäuser und Schulen mit Klimaanlagen ausgerüstet werden. Und in Städten sollen viel mehr Bäume als Schattenspender.

0: Damit weniger Unterricht ausfällt, sollen Referendare an Sachsens Schulen künftig mehr unterrichten. Das hat Kultusminister Clemens kurz vor Beginn der Sommerferien angekündigt. Die Unterrichtsverpflichtung wird von 12 auf 14 Stunden pro Woche erhöht. Clemens sagt uns,
1: dass das ungefähr 100 volle Lehrerstellen Erleichterung bringt, wenn alle Referendare diese Unterrichtsverpflichtung erhöhen. Das sind also 100 Lehrkräfte zusätzlich gedanklich, die mit an Schule unterrichten. Und das ist natürlich eine Erleichterung, die wir dringend brauchen. Ist eine Notfallmaßnahme, aber hilft den Schülerinnen und Schülern, die ganz aktuell in Schule sind.
0: Die Obstbauern in Deutschland können sich wohl auf eine der besten Kirschernten seit Jahren freuen. Aktuell sieht es nach gut 50.000 Tonnen aus, so das Statistische Bundesamt. Das ist deutlich mehr als der langjährige Schnitt. In Baden-Württemberg werden die meisten Süßkirschen angebaut, bei den Sauerkirschen ist es Rheinland-Pfalz. 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
3: Auf der A9 Halle-Leipzig Richtung Nürnberg, Vorsicht. Zwischen Hof-West und Münchberg-Nord steht ein kaputter LKW auf dem Standstreifen. Und im Kreis Altenburger Land ist die Straße zwischen Mumsdorf und Falkenhain in beiden Richtungen wegen eines Brandes gesperrt. Staus und Blitzer immer melden an unsere kostenfreie Hotline 0800 0815 200. Das Wetter im Freistaat. Wolkig ist es gerade fast überall und ab und zu kommt auch mal Regen runter. Vereinzelt kann es auch gewittern. Die Temperaturen liegen aktuell zwischen 20 und 16 Grad. Heute bleibt es meist stark bewölkt. Im Verlauf wird der Regen öfter und teils kräftiger. Einzelne Gewitter sind drin. Die Höchstwerte liegen zwischen 27 und 31 Grad.
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3: Um 3 Uhr. Ich bin Gisa Weber. Tränen, Trauer, Fassungslosigkeit. Deutschland ist bei der Fußball-WM bereits im 16. Finale ausgeschieden. Finn Rebesell-Freundlieb berichtet.
4: Drama pur in Boston und am Ende muss Deutschland nach Hause fahren. Gegen Paraguay verlor die DFB-Elf im Elfmeterschießen. Deutschland dominierte die Partie zwar über weite Strecken, große Torchancen waren allerdings Mangelware. 1:1 stand es nach Verlängerung. Im Elfmeterschießen versagten dann Havertz, Woltemade und Tah die Nerven. Jetzt steht die Aufarbeitung an. Vor allem die Frage, wie geht es weiter mit Bundestrainer Nagelsmann, steht im Raum. Das wird sich vermutlich in den kommenden Tagen klären.
3: Neben Paraguay hat auch Brasilien das Achtelfinale erreicht, nach einem 2:1 gegen Japan. Die tödlichen Schüsse im niedersächsischen Stade haben einen familiären Hintergrund. Die Polizei geht von einem Sorgerechtsstreit aus. 6 Menschen wurden getötet. Die Lüneburger Polizeipräsidentin Katrin Schuhl sagte:
5: Alle Getöteten sind Erwachsene und sind keine Menschen, die in der Einrichtung Schutz gesucht haben oder die dort in einer Jugend- und Kindereinrichtung waren, sondern es sind ausschließlich Mitarbeitende der Jugendeinrichtung, ein privater Träger oder des Jugendamtes.
3: Der mutmaßliche Haupttäter wurde festgenommen. Es handelt sich laut Polizei um einen 45-jährigen Mann aus dem Raum Hannover. An Sachsens Schulen müssen Referendare ab dem neuen Schuljahr mehr unterrichten. Das hat Kultusminister Clemens kurz vor Ferienbeginn angekündigt. Statt 12 Stunden pro Woche sind es dann 14. Das soll helfen, den Unterrichtsausfall zu reduzieren. Außerdem sollen Seiteneinsteiger mit nur einem Fach besser bezahlt werden. Clemens sagte uns:
6: Man hat dann nur Musik studiert, hat also ein Fach und kann aber bei uns voll bezahlt als Musiklehrerin und Musiklehrer arbeiten. Das wollen wir für einzelne Fächer auch bei den Berufsschulen Elektrotechnik ermöglichen. Damit machen wir das Lehramt für diese Menschen attraktiver in den Fächern, in denen wir sie dringend brauchen.
3: Der letzte Tag mit Tankrabatt läuft. Ab Mitternacht ist die umstrittene Entlastung an den Tankstellen Geschichte. Über einen Ersatz an Entlastungen nach dem Ende des Tankrabatts wurde lange diskutiert. Beschlossen wurde aber nichts. Einzig die 12-Uhr-Regel für Preiserhöhungen an den Tankstellen gilt noch. 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
7: Auf der A4 Erfurt Richtung Chemnitz sind zwischen Hermsdorf Ost und Rüdersdorf mehrere Wildschweine auf der Autobahn. Und im Kreis Altenburger Land ist die Straße zwischen Mumsdorf und Falkenhain in beiden Richtungen wegen eines Brandes gesperrt. Staus und Blitzer immer melden an unsere kostenfreie Hotline 0800 0815 200. Das Wetter im Freistaat. Wolkig ist es gerade fast überall und ab und zu kommt auch mal Regen runter. Vereinzelt kann es auch gewittern. Die Temperaturen liegen aktuell zwischen 20 und 16 Grad. Heute bleibt es meist stark bewölkt. Im Verlauf wird der Regen öfter und teils kräftiger. Einzelne Gewitter sind drin. Die Höchstwerte liegen zwischen 27 und 31 Grad.
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0: vermutlich in den kommenden Tagen klären.
1: Neben Paraguay hat auch Brasilien das Achtelfinale erreicht, nach einem 2:1 gegen Japan. Die tödlichen Schüsse im niedersächsischen Stade haben einen familiären Hintergrund. Die Polizei geht von einem Sorgerechtsstreit aus. 6 Menschen wurden getötet. Die Lüneburger Polizeipräsidentin Katrin Schuhl sagte:
2: Alle Getöteten sind Erwachsene und sind keine Menschen, die in der Einrichtung Schutz gesucht haben oder die dort in einer Jugend- und Kindereinrichtung waren, sondern es sind ausschließlich Mitarbeitende der Jugendeinrichtung, ein privater Träger oder des Jugendamtes.
1: Der mutmaßliche Haupttäter wurde festgenommen. Es handelt sich laut Polizei um einen 45-jährigen Mann aus dem Raum Hannover. An Sachsen-Schulen müssen Referendare ab dem neuen Schuljahr mehr unterrichten. Das hat Kultusminister Clemens kurz vor Ferienbeginn angekündigt. Statt 12 Stunden pro Woche sind es dann 14. Das soll helfen, den Unterrichtsausfall zu reduzieren. Außerdem sollen Seiteneinsteiger mit nur einem Fach besser bezahlt werden. Clemens sagte uns:
3: Man hat dann nur Musik studiert, hat also ein Fach und kann aber bei uns voll bezahlt als Musiklehrerinnen und Musiklehrer arbeiten. Das wollen wir für einzelne Fächer auch bei den Berufsschulen Elektrotechnik ermöglichen. Damit machen wir das Lehramt für diese Menschen attraktiver in den Fächern, in denen wir sie dringend brauchen.
1: Der letzte Tag mit Tankrabatt läuft. Ab Mitternacht ist die umstrittene Entlastung an den Tankstellen Geschichte. Über einen Ersatz an Entlastungen nach dem Ende des Tankrabatts wurde lange diskutiert. Beschlossen wurde aber nichts. Einzig die 12-Uhr-Regel für Preiserhöhungen an den Tankstellen gilt noch. 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
5: Auf der A4 Erfurt Richtung Chemnitz sind zwischen Hermsdorf Ost und Rüdersdorf mehrere Wildschweine auf der Autobahn. Und im Kreis Altenburger Land ist die Straße zwischen Mumsdorf und Falkenhain in beiden Richtungen wegen eines Brandes gesperrt. Staus und Blitzer immer melden an unsere kostenfreie Hotline 0800 0815 200. Das Wetter im Freistaat. Wolkig ist es gerade fast überall und ab und zu kommt auch mal Regen runter. Vereinzelt kann es auch gewittern. Die Temperaturen liegen aktuell zwischen 20 und 16 Grad. Heute bleibt es meist stark bewölkt. Im Verlauf wird der Regen öfter und teils kräftiger. Einzelne Gewitter sind drin. Die Höchstwerte liegen zwischen 27 und 31 Grad.
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3: Um 4 Uhr. Ich bin Gisa Weber. Der WM-Albtraum ist perfekt. Deutschland ist bereits im 16. Finale gegen Paraguay ausgeschieden und muss nach Hause fahren. Die Entscheidung fiel erst im Elfmeterschießen. Kai Havertz wurde zum tragischen Held. Der Stürmer köpfte Deutschland erst in die Verlängerung und verschoss dann einen Elfer. Havertz sagte im ZDF:
4: Meine zweite werden zweimal reingeschissen. Letzten Turniere war nix. Einzige, was ich sagen kann, ist Entschuldigung. Wir sind natürlich auch alle enttäuscht. Wir haben uns viel vorgenommen. Dieses Jahr, ja, und jetzt wieder zu enttäuschen, ist natürlich kein schönes Gefühl.
3: Neben Paraguay hat auch Brasilien das Achtelfinalticket gelöst. Japan ist auch raus. Die tödlichen Schüsse in Stade bei Hamburg haben wohl einen Sorgerechtsstreit als Hintergrund. Davon gehen die Ermittler aus. 6 Menschen wurden getötet. Alle sind Erwachsene, die mit der Jugendeinrichtung, in der die Tat stattfand, in Verbindung stehen. Der mutmaßliche Täter, ein 45-jähriger Mann aus dem Raum Hannover, soll einen Termin mit einigen von ihnen gehabt haben. Er wurde festgenommen. Niedersachsens Innenministerin Behrens sagt:
5: Ich bin mir sicher, dass diese schreckliche Tat Stade lange beschäftigen wird und sie wird auch Spuren hinterlassen. Nicht nur bei denen, die betroffen sind oder einen geliebten Menschen verloren haben.
3: Noch immer wird in Leipzig daran gearbeitet, das Straßenbahnnetz nach den Hitzeschäden wieder zum Laufen zu bringen. Inzwischen fahren erste Bahnen wieder zwischen dem Leipziger Westen und der Innenstadt. Im restlichen Netz laufen weiter die Reparaturarbeiten. Die Fugenmasse zwischen Schienen und Asphalt war stellenweise geschmolzen. LVB-Sprecherin Katja Glass:
6: An den Gleisanlagen ist es so, jeder, der schon mal ein Dach mit Pappe versehen hat, weiß, wie klebrig solche Bitumenmasse ist. Diese Masse ist dort in alle Weichen und auch an die Schienen gelaufen, muss jetzt händisch entfernt werden und das ist ein extrem aufwendiges Unterfangen.
3: Wird es die Woche der Entscheidungen? Die Bundesregierung will große Reformen auf den Weg bringen. Mittwoch müssen die Spitzen von Schwarz-Rot ans Eingemachte gehen, denn nach ihrem Koalitionsausschuss wollen sie Ergebnisse präsentieren. Beim Thema Rentenreform präsentiert sich die Bundesregierung bisher auffallend geschlossen und entschlossen. Ein anderer dicker Brocken ist die Steuerreform. Da ist der Weg zu einer Einigung wohl noch deutlich weiter. Der letzte Tag mit Tankrabatt läuft. Ab Mitternacht ist die umstrittene Entlastung an den Tankstellen Geschichte. Über einen Ersatz an Entlastungen nach dem Ende des Tankrabatts wurde lange diskutiert. Beschlossen wurde aber nichts. Einzig die 12-Uhr-Regel für Preiserhöhungen an den Tankstellen gilt noch. 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
7: Auf der A4 Erfurt Richtung Chemnitz sind zwischen Hermsdorf Ost und Rüdersdorf mehrere Wildschweine auf der Autobahn. Und im Kreis Altenburger Land ist die Straße zwischen Mumsdorf und Falkenhain in beiden Richtungen wegen eines Brandes gesperrt. Staus und Blitzer immer melden an unsere kostenfreie Hotline 0800 0815 200. Das Wetter im Freistaat. Wolkig ist es gerade fast überall und ab und zu kommt auch mal Regen runter. Vereinzelt kann es auch gewittern. Die Temperaturen liegen aktuell zwischen 20 und 16 Grad. Heute bleibt es meist stark bewölkt. Im Verlauf wird der Regen öfter und teils kräftiger. Einzelne Gewitter sind drin. Die Höchstwerte liegen zwischen 27 und 31 Grad.
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1: Um 4.30 Uhr. Ich bin Gisa Weber. Der WM-Albtraum ist perfekt. Deutschland ist bereits im 16. Finale gegen Paraguay ausgeschieden und muss nach Hause fahren. Die Entscheidung fiel erst im Elfmeterschießen. Kai Havertz wurde zum tragischen Held. Der Stürmer köpfte Deutschland erst in die Verlängerung und verschoss dann einen Elfer. Havertz sagte im ZDF:
2: Meine zweite werden zweimal reingeschissen. Letzten Turniere war nix. Einzige, was ich sagen kann, ist Entschuldigung. Wir sind natürlich auch alle enttäuscht. Wir haben uns viel vorgenommen dieses Jahr. Ja, und jetzt wieder zu enttäuschen, ist natürlich kein schönes Gefühl.
1: Neben Paraguay hat auch Brasilien das Achtelfinalticket gelöst. Japan ist auch raus. Die tödlichen Schüsse in Stade bei Hamburg haben wohl einen Sorgerechtsstreit als Hintergrund. Davon gehen die Ermittler aus. 6 Menschen wurden getötet. Alle sind Erwachsene, die mit der Jugendeinrichtung, in der die Tat stattfand, in Verbindung stehen. Der mutmaßliche Täter, ein 45-jähriger Mann aus dem Raum Hannover, soll einen Termin mit einigen von ihnen gehabt haben. Er wurde festgenommen. Niedersachsens Innenministerin Behrens sagt:
3: Ich bin mir sicher, dass diese schreckliche Tat Stade lange beschäftigen wird und sie wird auch Spuren hinterlassen, nicht nur bei denen, die betroffen sind oder einen geliebten Menschen verloren haben.
1: Noch immer wird in Leipzig daran gearbeitet, das Straßenbahnnetz nach den Hitzeschäden wieder zum Laufen zu bringen. Inzwischen fahren erste Bahnen wieder zwischen dem Leipziger Westen und der Innenstadt. Im Rest soll einen Termin mit einigen von ihnen gehabt haben. Er wurde festgenommen. Niedersachsens Innenministerin Behrens sagt:
3: Bin mir sicher.

0: In Gleisanlagen ist es so, jeder, der schon mal ein Dach mit Pappe versehen hat, weiß, wie klebrig solche Bitumenmasse ist. Diese Masse ist dort in alle Weichen und auch an die Schienen gelaufen, muss jetzt händisch entfernt werden und das ist ein extrem aufwendiges Unterfangen.
1: Wird es die Woche der Entscheidungen? Die Bundesregierung will große Reformen auf den Weg bringen. Mittwoch müssen die Spitzen von Schwarz-Rot ans Eingemachte gehen, denn nach ihrem Koalitionsausschuss wollen sie Ergebnisse präsentieren. Beim Thema Rentenreform präsentiert sich die Bundesregierung bisher auffallend geschlossen und entschlossen. Ein anderer dicker Brocken ist die Steuerreform. Da ist der Weg zu einer Einigung wohl noch deutlich weiter. Der letzte Tag mit Tankrabatt läuft. Ab Mitternacht ist die umstrittene Entlastung an den Tankstellen Geschichte. Über einen Ersatz an Entlastungen nach dem Ende des Tankrabatts wurde lange diskutiert. Beschlossen wurde aber nichts. Einzig die 12-Uhr-Regel für Preiserhöhungen an den Tankstellen gilt noch. 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
3: Auf der A4 Erfurt Richtung Chemnitz sind zwischen Hermsdorf Ost und Rüdersdorf mehrere Wildschweine auf der Straße. Und im Kreis Altenburger Land ist die Straße zwischen Mumsdorf und Falkenhain in beiden Richtungen wegen eines Brandes gesperrt. Staus und Blitzer immer melden an unsere kostenfreie Hotline 0800 0815 200. Das Wetter im Freistaat. Wolkig ist es gerade fast überall und ab und zu kommt auch mal Regen runter. Vereinzelt kann es auch gewittern. Die Temperaturen liegen aktuell zwischen 20 und 16 Grad. Heute bleibt es meist stark bewölkt. Im Verlauf wird der Regen öfter und teils kräftiger. Einzelne Gewitter sind drin. Die Höchstwerte liegen zwischen 27 und 31 Grad.
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1: Hallo, ich bin Daniel Heinzer. Heute ist sowas wie 50% Silvester. Ja, morgen ist ja der 1. Juli und damit ist das erste Halbjahr 2026 schon wieder rum. Krass, wie schnell das ging, oder? Und wie viel in den letzten 6 Monaten passiert ist. Olympische Winterspiele in Italien, tagelanger Stromausfall in Berlin, Rentenreform, der Papst in Afrika, Bad Bunnys Mega-Auftritt beim Super Bowl, der Tankrabatt, ein neuer Horst-Schlemmer-Film im Kino und die Fußball-WM natürlich. Und das waren nur ein paar wenige Sachen, die uns 26 bis jetzt beschäftigt haben. Viele schöne Momente und auch viele sorgenvolle, denn auch von Kriegen und Katastrophen haben wir wieder oft gehört. Ja, und auch privat war bestimmt eine Menge los. Vielleicht lief nicht alles so, wie ich mir das zu Jahresbeginn vorgestellt oder erhofft habe. Manche Pläne sind gescheitert, gute Vorsätze versandet und manche Ideen musste ich verwerfen. Dafür sind aber auch neue, überraschende Sachen unerwartet dazugekommen. Oder eine Krankheit hat mal einen Strich durch die Rechnung gemacht und. So einen Halbjahreswechsel wie von heute auf morgen, den feiern wir nicht groß. Aber ein Ritual kann ich mir ja aus dem richtigen Jahresende trotzdem mal hierher in den Sommer übernehmen. Wie wär's heute mit einem kleinen persönlichen Halbjahresrückblick? Mal kurz innehalten und zurückschauen. Was war gut? Was könnte besser sein? Wo habe ich Schuld auf mich geladen? Wo habe ich Gutes getan? Was fehlt? Und was ist zu viel? Einfach mal Zwischenbilanz ziehen, auf die letzten Monate zurückschauen. Dankbar, realistisch, liebevoll. Und dann tief durchatmen und mit frischem Mut und Gottvertrauen reinstarten in die zweite Hälfte von 2026.
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3: Um 5 Uhr. Ich bin Gisa Weber. Das war's. Deutschland muss nach Hause fahren. Die DFB-Elf ist bei der Fußball-WM gegen Paraguay ausgeschieden. 1:1 stand es nach regulärer Spielzeit und Verlängerung. Mit dem Elfmeterschießen kam dann das bittere Aus im 16. Finale. Jetzt steht die Aufarbeitung an. Vor allem die Frage, wie geht es weiter mit Julian Nagelsmann, steht im Raum. Dazu sagte der Bundestrainer im ZDF.
4: Ich bin keiner, der wegläuft. Ja, ich stehe zur Verfügung. Wenn der DFB das möchte, dann mache ich die EM28 und wenn nicht, dann müssen sie es mir sagen.
3: Ob Nagelsmann bleibt, wird sich vermutlich in den kommenden Tagen klären. Neben Paraguay steht auch Brasilien nach einem 2:1 gegen Japan im Achtelfinale. Ein Sorgerechtsstreit ist offenbar der Hintergrund der tödlichen Schüsse im niedersächsischen Stade. Davon gehen die Ermittler aus. Die Lüneburger Polizeipräsidentin Katrin Schuhl sagt.
5: Der Täter hatte zusammen mit vielen der Opfer einen Termin über das weitere Sorgerecht seiner 3 Monate alten Tochter, die sich im Objekt zusammen mit der Kindsmutter befand, beide unverletzt.
3: 6 Menschen wurden getötet. Alle sind Erwachsene, die mit der Jugendeinrichtung, in der die Tat stattfand, in Verbindung stehen. Der mutmaßliche Täter, ein 45-jähriger Mann aus dem Raum Hannover, ist festgenommen worden. Der letzte Tag mit Tankrabatt läuft. Ab Mitternacht ist die umstrittene Entlastung an den Tankstellen Geschichte. Colin Mock, sollte ich heute also am besten nochmal volltanken?
6: Ja, in Panik verfallen muss jetzt natürlich niemand, aber dass diese 17 Cent, die bisher an Steuer weggefallen sind, relativ schnell wieder draufgeschlagen werden, das ist wohl zu erwarten. Und keine Sorge, wer es heute nicht schafft, die 12-Uhr-Regel, laut der der Preis erst mittags wieder erhöht werden darf, gilt unabhängig vom Tankrabatt immer noch. Heißt, den großen Preissprung gibt's wohl erst morgen punkt 12 Uhr. Über einen Ersatz an Entlastung nach dem Ende des Tankrabatts wurde lange diskutiert, beschlossen wurde aber nichts.
3: In Leipzig fahren wieder die ersten Straßenbahnen. Die Linie 1 ist im Pendelbetrieb unterwegs und verbindet den Westen mit der Innenstadt. Mehr geht allerdings erst einmal nicht. Grund sind Schäden nach der extremen Hitze am Wochenende. Die meisten Schäden gibt es im Zentrum. LVB-Sprecherin Katja Glass.
7: Ein größeres Problem haben wir tatsächlich im Norden. Dort sind zwar die Gleisanlagen nicht so stark bis gar nicht betroffen. Allerdings haben wir keine Wendemöglichkeiten in der Innenstadt, weil der Hauptbahnhof und der Gürtelerring die am stärksten betroffenen Stellen sind. Das heißt, vor allem im Norden wird es wohl noch einige Tage länger dauern.
3: Viele Klamotten und Schuhe beim Online-Händler Shein sind offenbar stark mit Chemikalien belastet. Die Deutsche Umwelthilfe hat in einer Analyse herausgefunden, dass unter anderem eine Kapuzenjacke für Jugendliche Grenzwerte zum Teil um das 12.000-fache überschreitet. Die DOH fordert Shein dazu auf, die Sachen von der Plattform zu nehmen. 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
8: Auf der A4 Erfurt Richtung Chemnitz sind zwischen Hermsdorf Ost und Rüdersdorf mehrere Wildschweine auf der Autobahn. Und im Kreis Altenburger Land ist die Straße zwischen Mumsdorf und Falkenhain in beiden Richtungen wegen eines Brandes gesperrt. Staus und Blitzer immer melden an unsere kostenfreie Hotline 0800 0815 200. Das Wetter im Freistaat. Wolkig ist es gerade fast überall und ab und zu kommt auch mal Regen runter. Vereinzelt kann es auch gewittern. Die Temperaturen liegen aktuell zwischen 20 und 16 Grad. Heute bleibt es meist stark bewölkt. Im Verlauf wird der Regen öfter und teils kräftiger. Einzelne Gewitter sind drin. Die Höchstwerte liegen zwischen 27 und 31 Grad.
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9: Wir haben was Neues gelernt. Schnecken im Garten bitte vorher immer antipsen. Warum, wieso, das klären wir gleich. Jetzt kommt er erstmal gut rein in den noch frühen Dienstagmorgen. Leon Rimes, Can't Fight the Moonlight in dieser halben Stunde. guter Lederjackenrock von Joe & Jett, Fürke Schalke und die Pet Shop Boys. It's a Sin, mehr 80er Bucke von 1987 bei den Erster Muntermachern. Ich bin der Neumi, die Mertens hat Urlaub, sei ihr gegönnt.

Schnecken bitte vorher immer antippen, bevor man die wegnimmt. Sie sind die Erser Muntermacher. Ich bin der Neumi, wir kennen sie alle aus dem Garten. Beim Salat aktuell, man hat immer irgendwo eine Schnecke mit Häuschen dran. Und ich habe von der Nachbarin gelernt, damit man die nicht sofort ihnen Schlimmes zufügt, bitte immer mal kurz mit dem Fingernagel ein kleines bisschen auf das Häuschen anklopfen. Dann lösen die sich nämlich, weil die sind ja mit dem Haus verbunden und manchmal saugen die sich wohl fest. Und wenn man die dann direkt abzieht, dann tut man denen einfach weh. Ihr könnt übrigens auch dafür sorgen, dass ihr überhaupt nicht so viele Schnecken an eurem Salat dran habt. Und zwar mit Opferpflanzen. Könnt ihr mal googeln, könnt ihr mal nachschauen. Studentenblumen sind da eine richtig gute Idee. Jetzt gibt's eine Opfermucke. Joan Jett opfert sich. Und zwar damit wir gute Laune bekommen jetzt. I love Rock'n'Roll bei RSA.

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man merkt das schon dieser Tage, oder? So langsam wird es erst später hell. Hier ist RSA, ich bin der Neumi. 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Seit letzter Woche wird es täglich bis zu einer Minute später hell. Mit RSA habt ihr es auf dem Schirm und vor allem kommt ihr jederzeit richtig gut durch den Morgen. Ob dunkel, ob hell, ob verregnet. Hier ist Robert Miles mit einem absoluten Kulthit, der Laune macht. 96 war das Phase, hier ist Fable.

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1: Um 5.30 Uhr, ich bin Dirk Justes. Tränen, Trauer, Fassungslosigkeit. Deutschland ist bei der Fußball-WM bereits im 16. Finale ausgeschieden. Gegen Paraguay verlor die DFB-11 nach einem 1:1 nach Verlängerung dramatisch im Elfmeterschießen. Neben Paraguay hat auch Brasilien nach einem Sieg gegen Japan das Achtelfinale erreicht. Noch immer wird in Leipzig daran gearbeitet, das Straßenbahnnetz nach den Hitzeschäden wieder zum Laufen zu bringen. Inzwischen fahren die ersten Bahnen wieder zwischen dem Leipziger Westen und der Innenstadt. Im restlichen Netz laufen weiter die Reparaturarbeiten. Ein Sorgerechtsstreit ist offenbar der Hintergrund der tödlichen Schüsse im niedersächsischen Stade. Das Kind des 45-jährigen Verdächtigen war zusammen mit der Mutter in der Jugendeinrichtung untergebracht, in der die Schüsse fielen. Bei den 6 Toten handelt es sich um Mitarbeiter von Jugendhilfe und Jugendamt. Sachsens Chipindustrie hofft auf mehr Rückenwind von der EU. Die plant nun ein zweites Gesetz, um die Branche zu stärken. Künftig sollen auch Zulieferer und Entwickler unterstützt werden.
2: Nicht wegen eines Brandes gesperrt. Habt ihr zur frühen Stunde schon was, dann gibt's gern kostenfrei an mich weiter über die 0800

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1: Das Wetter im Freistaat, Temperaturen überall um die 20 Grad. Dazu heute viele Wolken, Sonne eher selten. Schauer und Gewitter sind immer wieder möglich. Zum Abend hin wird es freundlicher. Das Ganze bei maximal heute nochmal 23 bis 27 Grad. Der Rest der Woche wird kühler.
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1: Ja, guten Morgen, Freistaat. Die drei wichtigen Sachen des Tages. Tankrabatt läuft heute aus. In Leipzig fahren die Straßenbahnen immer noch nur bedingt. Und wenn ihr es nicht geschaut habt heute Nacht, ihr werdet es schon lange im Ticker gelesen haben. Ja, Deutschland ist raus. Freunde, wollen wir was tun für die Motivation? Dann gibt es jetzt hier Roxette, Fading Like a Flower. Das passt ja dazu. Und Ken Laszlo. Ach komm, ganz schnell Schwamm drüber und weiter geht's. Hey, hey, Guy. 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Mehr 80er Mucke. Ich bin nur Neumi.

0: So, Freunde, es ist der frühe Dienstagmorgen. Wie ist die Laune?
1: Ich habe ein ausgeprägtes Leck mich am Arsch gefühlt.
0: Vielleicht hilft Russ Laurent, Ronan Keating und Hans Hölzel, besser bekannt als Falco. Hier ist Vienna Calling bei RSA.

0: 5.48 Uhr RSA hier jetzt mit der Top 3, dass es vielleicht sogar gut ist, dass wir bei der WM rausgeflogen sind, Platz 3. Endlich kann man in Ruhe ins Bett gehen, ohne dass man Angst haben muss, was zu verpassen, das ist gut. Platz 2, endlich kann man Magenta kündigen, sogar noch vor dem neuen Monat. Und Platz 1, dass es vielleicht gut ist, dass wir bei der WM rausgeflogen sind. Jetzt kann er es endlich machen.
1: Wieder einen Nackenschlag zu kriegen durch ein Dreckstor und dann trotzdem 80 Minuten ja die klar bessere Mannschaft zu sein, das ist einfach ganz großes Tennis.
0: Da ist die Zusammenfassung im Nachhinein zumindest immer schon mal besser. Freunde, für solche Spielzusammenfassungen wäre das geil. Ansonsten gegen den Kopf, der heute nach unten hängt, weil was war denn das gestern, Mensch? Ronan Keating, when you say nothing at all, Mensch. RSA hier, Kopf hoch.

0: So, Freunde, es ist kurz vor um 6. Hier ist RSA. Wir haben in den letzten Tagen unseren Musikmix mal wieder angepasst und euch gefragt, was ihr hören wollt. Und das Ergebnis ist fetter geworden. Also bleibt auch heute wieder ein bisschen länger dran. Das lohnt sich nämlich. Gleich entdeckt er bei uns in der Playlist das singende Jeans-Model Nick Cayman, Depeche Mode und Synthes Made in Germany. Ich glaube, von der Band, die keine weiteren Vorstellungen bedarf. Konnte es dir Spaß machen? Eine 80er-Mucke zum ersten Mal klarkommen nach diesem grässlichen Fußballabend. Kommt vor, Freunde, RSA hier. Nach um 6 wird es genauso klingen.
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6: Um 6 Uhr, ich bin Dirk Justes. Tränen, Trauer, Fassungslosigkeit. Deutschland ist bei der Fußball-WM bereits im 16. Finale ausgeschieden. Gegen Paraguay verlor die DFB-11 nach einem 1:1 nach Verlängerung dramatisch im Elfmeterschießen. Neben Paraguay hat auch Brasilien nach einem Sieg gegen Japan das Achtelfinale erreicht. In Leipzig fahren wieder die ersten Straßenbahnen. Die Linie 1 ist im Pendelbetrieb unterwegs und verbindet den Westen mit der Innenstadt. Die Verkehrsbetriebe gehen davon aus, dass weitere Hitzeschäden rasch repariert werden und im Laufe des Tages dann auch weitere Linien abschnittsweise in Betrieb gehen können. LVB-Sprecherin Katja Gläß.
7: Das muss man sich so vorstellen, dass wir von den Randlagen im Osten und Westen vermutlich später auch im Süden die Menschen wieder in die Innenstadt bringen werden als eine Art Pendelverkehr und von dort wieder zurück in die Randlagen. Warum ist das so? Am stärksten betroffen ist der Leipziger Innenstadtring. Wir können diesen Kreise als neuralgischen Punkt gerade nicht nutzen, um die Bahnen in alle Stadtteile zu schicken.
6: Ein Sorgerechtsstreit ist offenbar der Hintergrund der tödlichen Schüsse im niedersächsischen Stade. Das Kind des 45-jährigen Verdächtigen war zusammen mit der Mutter in der Jugendeinrichtung untergebracht, in der die Schüsse fielen. Bei den 6 Toten handelt es sich um Mitarbeiter von Jugendhilfe und Jugendamt. Die EU will die Chipindustrie weiter stärken. Unterstützung soll künftig nicht nur für die Chipwerke möglich sein, sondern auch für Zulieferer und Entwickler. Gelder stehen dafür aber noch nicht bereit. Der sächsische Branchenverein Silicon Saxony betont, dass vor allem kleinere Unternehmen profitieren sollten. 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
0: Eine Minute nach um 6, der RSA-Verkehrsreport. Es gibt Behinderungen aufgrund eines Brandes, und zwar im Kreis Altenburger Land. Hier ist die Straße zwischen Mumsdorf und Falkenhain beidseitig gesperrt. Habt ihr auch schon was zur frühen Stunde? Vielleicht ein Blitzerchen, kleiner Stau? Wir haben die kostenfreie Hotline 0800 0815 200. Vielen Dank fürs an die anderen Denken. Das Wetter im Freistaat in Zinnwald haben wir angenehme 16, Meerane 17, Kitschern 19 Grad, der Freistaat lüftet weiter durch. Heute gibt es viele Wolken, es gibt ein bisschen Nebel, es gibt wenig Sonne, Schauer und Gewitter, die sind in den nächsten Stunden möglich, die bilden sich, die kommen rein. Das Ganze bei maximal heute sehr schwülen 23 bis 27 Grad.
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0: Neumi hier, Hallöchen. Es ist schwül, es ist teilweise nass. Der Juni liefert uns gerade das absolute Tropenklima. Perfekt für uns? Naja, perfekt für die Pilze? Absolut. Wie ihr selbst als Greenhorn trotzdem welche findet, checkt mal gleich. 6:10. Jetzt kommt er erstmal gut durchs erste Gewusel des Tages. Für einen Ampelstau gibt's Nervenfutter, aber the winner takes it all. Wenn du die Brotbüchse für den Wandertag von Fame bastelt, ne, dann passt jetzt perfekt. Und zwar mehr 80er-Mucke von Alphaville hier bei RSA. Schönen Dienstag.

Sag mir, welcher Baum über dir steht und ich sag dir, welcher Pilz darunter liegt. Hier sind die Muntermacher, hier ist RSA. Es ist 10 Minuten nach um 6. Das Wetter ist jetzt wirklich perfekt für Pilze. Ihr braucht nicht bis in den Herbst warten, denn es ist schwül warm. Vielerorts sprießen Pilze schon, was das Zeug hält. Und damit ihr in Zukunft immer ein gutes Händchen habt, alter Trick, einfach die Bäume über den Pilzen checken. Der Sommersteinpilz, den findet ihr an Eichen, an Buchen. Der liebt Wärme, ist perfekt für die flacheren Laubwälder im Leipziger Land oder in der Dresdner Heide. Einen echten Pfifferling, da werdet ihr fündig an Fichten, an Kiefern, an Buchen. Der steht gern tief im feuchten Moos. Erste Funde werden aktuell aus dem Erzgebirge gemeldet und der Hainbuchenröhrling ist ja auch ein genialer Sommerspeisepilz. Den findet ihr natürlich in der Hainbuche, im Flachland, unter Hecken und teilweise auch in Parks. RSA hier, gleich gibt's den Welthit, der nur groß wurde, weil eine Kassette stecken geblieben ist. Vorher zum Zähneputzen, ABBA und Depeche Mode mit mehr 80er-Mucke hier bei RSA.

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Wenn der Preis an der Tankstelle gerade bei euch passt, dann schlagt ruhig nochmal zu. Dran denken, heute endet der Tankrabatt und wir wissen ja nicht, was ab morgen kommt. Ja? 6.19 Uhr haben wir es. Hier ist RSA. Auf dem Weg ins Büro, zur Tankstelle, zum ersten Kundentermin haben wir jetzt den Song, der ist nur entstanden, weil das Kassettendeck kaputt war. Sie hatten ihre allererste Single als Demo auf eine Kassette aufgenommen, haben sie ihrem Produzenten gegeben. Der dachte sich, ach komm, die taugen doch eh nisch. Ich höre es mir gleich erstmal an auf dem Weg zur Arbeit. Hat das reingemacht ins Kassettendeck und er fand das Lied am Anfang überhaupt nicht gut. Aber das Kassettendeck war kaputt. Die Kassette ging nicht mehr raus. Das hieß, er musste es jeden Tag immer wieder hören, dieses eine Lied. Und irgendwann ratterte die Birne. Er hat es im Kopf umarrangiert, hat es umproduziert und es wurde ihr erster großer europaweiter Hit 1992. Hier sind Ace of Base, All That She Wants. Kult-Hits, die absolut Laune machen hier bei RSA.

RSA. RSA ist euer Radiosender. Und deswegen haben wir unseren Musikmix mal wieder für euch angepasst und haben euch gefragt, was ihr hören wollt. Und das Ergebnis ist wie immer fetter geworden. Freunde, bleibt immer ein bisschen länger dran bei RSA. Stöbert in unserem geilen Musikmix. Es lohnt sich. Gleich für Chair. Bis um 7, dieser gut gelaunte, dieser luftig lockere Bruce Springsteen, von dem wir uns alle eine Scheibe abschneiden.

0: Morgen bis um 7 Uhr bei den RSR Muttermachern. Ich bin der Neumi und wünsche euch einen richtig dicken Dienstagmorgen. Hallöchen.
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0: 6.27 Uhr haben wir das RSA hier. Guten Morgen.
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9: Um 6.30 Uhr, ich bin Dirk Justes. Deutschland ist raus. Bei der Fußball-WM ist die DFB-11 im 16. Finale an Paraguay gescheitert. Das Aus kam im Elfmeterschießen. Weiter ins Achtelfinale geschafft hat es neben Paraguay auch Marokko. Nach einem Sieg im Elfmeterschießen gegen die Niederlande und Brasilien setzte sich gegen Japan durch. In Leipzig fahren wieder die ersten Straßenbahnen. Die Linie 1 ist im Pendelbetrieb unterwegs und verbindet den Westen mit der Innenstadt. Mehr geht allerdings erstmal nicht. Grund sind Schäden nach der extremen Hitze am Wochenende. Die Fugenmasse zwischen Schienen und Asphalt war stellenweise geschmolzen. Die tödlichen Schüsse in Stade haben wohl einen Sorgerechtsstreit als Hintergrund. Davon gehen die Ermittler aus. 6 Menschen wurden getötet. Der mutmaßliche Täter soll mit einigen von ihnen einen Termin in der Jugendhilfeeinrichtung, in der die Tat stattfand, gehabt haben. Der 45-Jährige wurde festgenommen. Die Kinderkardiologie am Herzzentrum Leipzig wird saniert. Dafür gibt es rund 1,9 Millionen Euro vom Freistaat. Geplant sind moderne Hygienestandards, Still- und Beratungsräume sowie Übernachtungsmöglichkeiten für Eltern. Mitte nächsten Jahres sollen die Arbeiten fertig sein. 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
0: Eine Minute nach 6:30 der RSA-Verkehrsreport. Es gibt einen defekten LKW, ein bisschen Stau, und zwar auf der A4 Chemnitz-Erfurt zwischen Merane und Schmölln und dem Kreis Altenburger Land. Hier weiterhin die Straßensperrung zwischen Mumsdorf und Falkenhain, die Straße dicht aufgrund eines Brandes. Habt ihr was? Wir haben die kostenfreie Hotline 0800 0815 200. Sagt es gern an die anderen weiter. Vielen Dank. Das Wetter am Freistaat. In Görlitz 19, in Zwickau haben wir 17, auf dem Fichtelberg bei dickster Nebelbrühe momentan 15 Grad. Heute der Dienstag, viele Wolken, teilweise neblig, wenig Sonne, Schauer und Gewitter werden in den nächsten Stunden nach Sachsen reinziehen bzw. sich bilden. Das Ganze bei maximal schwülen 23 bis 27 Grad.
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0: Heute gibt's kostenfreies Sachsen-Botox für uns alle. Was das Wetter damit zu tun hat, das checken wir 6.50 Uhr hier bei RSA. Jetzt freuen wir uns erstmal mit den Dachdeckern, mit den Gerüstbauern, mit den Maurern. Endlich wieder normale Temperaturen zum Arbeiten, damit das Baustellenradio rotiert. Jetzt The Boss Hoss, Bruce Springsteen und die fescheste Lederjacke des 80er-Pops. Hier ist CC Catch aus dem Sommer 86, natürlich bei RSA.

Sagt endlich eurem Chef, heimliches Surfen auf der Arbeit ist gesund. Und damit guten Morgen Freistaat. 6.40 Uhr haben wir es gleich. Der Klugschiss am Morgen immer an der Stelle. Euer Funfact zum Weitererzählen bei den Erser Muntermachern. Heimliches Surfen auf der Arbeit, das nennt man heutzutage Cyberloafing. Also privat im Internet nach ein paar Sachen gucken. Vielleicht gerade Urlaub. Und das ist kein Faulenzen, sondern das ist wissenschaftlich bewiesene Psychohygiene. Das Gehirn kann sich nämlich nicht 8 Stunden am Stück auf der Arbeit konzentrieren. Und wenn zwischendurch mal kurz 5 Minuten zur Instagram scrollt oder Nachrichten liest bei Facebook, ein Video schaut, der drückt im Prinzip eine Pause-Taste im Kopf. Und diese Mini-Auszeiten, die bauen nachweislich das Stresshormon Cortisol ab. Das ist sowas wie eine moderne Zigarettenpause, nur ein ganz kleines bisschen gesünder. Und Studien zeigen, dass Mitarbeiter nach so einer kurzen digitalen Ablenkung durchaus fokussierter, motivierter und kreativer sein können. Wenn ihr also heute wieder auf dem Urlaubsportal euch wegträumt, dann macht ihr eigentlich nur medizinische Vorsorge. Jetzt ist nur die Frage, ob euer Chef euch glaubt. Kult ist, die Spaß machen. Die wirken glaubhaft bei RSA, denn das beweisen wir jetzt wieder mit dem Secret Service Jessica in unserem neuen Mix Chair mit Strong Enough. Und ihr hört schon, Bruce Springsteen, Hungry Hearts. Da geht doch das Grinsen in den Lauschern nach oben nach diesem katastrophalen Fußballabend gestern. Hier ist RSA, hallo. Go!

Boah, ist das heute teilweise schon wieder schwül, aber die Tropenluft in Sachsen, die hat auch Vorteile. Die bügelt nämlich unsere Falten glatt. Und damit schönes Wachwerden. Hier ist RSA. 6:45 haben wir es. Heute gibt's Sachsen-Botox für uns alle. Denn trockene Luft macht Falten und feuchte Luft polstert auf bei über 75% Luftfeuchtigkeit. Und das haben wir teilweise heute. Saugt sich unsere Haut so ein bisschen voll wie so ein Spülbeckenschwamm. Und wer heute Morgen in Chemnitz, Leipzig im Stau steht, die Fenster runter macht, naja, der braucht keine teuren Anti-Aging-Cremes mehr. Das erledigt heute bis zu einem gewissen Grad das Wetter. Hier ist jetzt die Frau. Ja, die hat auch immer mal ein bisschen nachgeholfen, aber ist eine Geschmackssache. Cher, hier ist er mit Strong Enough, absoluter Kulthit aus dem Jahr 1998, hier bei RSA. Ich bin der Neumi, hallo.

Na, auf den Straßen merkt man das schon. Das sind die letzten Tage vor den Sommerferien. Kommt jetzt trotzdem gut durch den Ampelstau. Es ist 6.54 Uhr und das ist bester Sound aus Berlin. Rodrigo González bei den Ärzten bedient er später bis heute den Bass und damals hier die Gitarre. Und zwar bei den Rainbirds 87 Blueprint hier bei RSA. Hallo.

0: RSA, es ist kurz vorm 7. Freunde, probiert uns mal wieder aus, der Mix ist neu. Wir haben euch gefragt, was ihr hören wollt. Das machen wir regelmäßig und das ist bei rausgekommen. Also schaltet RSA immer wieder laut, entdeckt mal richtig geile Mucke den ganzen Tag. Gleich nach um 7 Eurythmics, Sticks, Soul, Paul McCartney, das und mehr. Und natürlich ein ganz großes Kopf hoch an alle, die gestern bis in die Puppen wach geblieben sind, nur damit man beim Tippspiel gewinnt und dann habt ihr das verkackt. Freunde, wird trotzdem geiler Dienstag und zwar mit RSA an eurer Seite. Ich bin der Neumi, hallo.
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0: 6.58 haben wir es. RSA, ja, hi.
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12: Um 7 Uhr, ich bin Dirk Justes.
13: Der WM-Albtraum ist perfekt. Deutschland ist bereits im 16. Finale gegen Paraguay ausgeschieden und muss nach Hause fahren. Die Entscheidung fiel erst im Elfmeterschießen. Am Ende stand es da 3-4. Kai Havertz wurde zum tragischen Held. Der Stürmer köpfte Deutschland erst in die Verlängerung und verschoss dann einen Elfer. Havertz sagte im ZDF:
14: Meine zweite werden zweimal reingeschissen. Letzten Turniere war nix. Einzige, was ich sagen kann, ist Entschuldigung. Wir sind natürlich auch alle enttäuscht. Wir haben uns viel vorgenommen dieses Jahr. Ja, und jetzt wieder zu enttäuschen, ist natürlich kein schönes Gefühl.
13: Weiter ist dagegen Marokko nach einem Sieg im Elfmeterschießen gegen die Niederlande. Und Brasilien hat gegen Japan das Achtelfinalticket gelöst. In Leipzig fahren wieder die ersten Straßenbahnen. Die Linie 1 ist im Pendelbetrieb unterwegs und verbindet den Westen mit der Innenstadt. Mehr geht allerdings erstmal nicht. Grund sind Schäden nach der extremen Hitze am Wochenende. Die Fugenmasse zwischen Schienen und Asphalt war stellenweise geschmolzen. Der Tankrabatt läuft heute aus. Ab Mitternacht gilt die umstrittene Entlastung nicht mehr. Der große Preissprung kommt aber wohl erst morgen Mittag. Einen Ersatz für den Tankrabatt gibt es bislang noch nicht. Nur die 12-Uhr-Regel für Preiserhöhungen an den Tankstellen gilt weiter. Auch wenn es bei den Temperaturen zuletzt schwer fiel, Dresden denkt schon an Weihnachten. Gesucht wird der perfekte Weihnachtsbaum für den Augustusmarkt. Wer aus dem Raum Dresden eine Tanne oder Blaufichte zur Verfügung stellen will, kann sich melden. Der Baum sollte 8 bis 10 Meter hoch sein. Das Fällen und der Transport werden übernommen. 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
0: 2 Minuten nach um 7, der RSA-Verkehrsreport. Behinderung nach Unfall auf der A13 Dresden-Berlin zwischen Ruhland und Schwarzheide. Außerdem bitte Obacht, mehrere Holzlatten auf der Autobahn. Auf der Autobahn 72 Plauen-Zwickau zwischen Zwickau-West und Zwickau-Ost. Habt ihr was? Steht schon irgendwo ein Blitzer? Behinderung? Gebt's gerne an die anderen weiter. Kostenfrei über uns. 0800 0815 200. Vielen Dank. Das Wetter im Freistaat ist angenehm frisch. In Plauen haben wir 18, Bautzen 19. In Hoyerswerda haben wir momentan 19 Grad. Heute viele Wolken, teilweise eine ganze Menge Nebel, unter anderem in den Bergen. Heute wenig Sonne, später dann Schauer und Gewitter möglich. Und dann wird es eine schwüle Kiste bei maximal 23 bis 27 Grad.
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0: Und nun, die Nationalmannschaft hat auch mal so richtig auf den Deckel gekriegt. Freunde, die Top 3, warum das vielleicht sogar gut sein könnte, in zwei Songs hier bei RSA. Jetzt schmeißt ihr euch erstmal ein dünnes Jäckchen über, wenn ihr mit dem Rad fahrt. Und ab geht's in den noch frühen, frischen Dienstag mit Paul McCartney, R.E.M. und der 83er-Klassiker, der auf einem Casio-Kinder-Synthesizer entstanden ist. Kann man auch Welthits schreiben, die haben's gemacht. Die Eurythmics, Here Comes the Rain Again, bei den RSA Muntermachern. Hi!

0: Auf dem Handy-Ticker heute Morgen alle so im Freistaat. Ach du meine Nase. RSA hier, 7 Uhr und 11 Minuten. Bei der WM sind wir rausgeflogen, aber vielleicht ist das sogar gut. Die Top 3 der Gründe, warum das was Positives hat. Platz 3, endlich können wir wieder in Ruhe ins Bett gehen, ohne dass man Angst hat, irgendwas zu verpassen. Platz 2, endlich kann man Magenta kündigen, und zwar noch bevor der nächste Monat angeht, also bevor sie wieder abbuchen. Und Platz 1, dass es vielleicht gut ist, dass wir bei der WM rausgeflogen sind, ja, weil er dann vielleicht jetzt endlich mal übernehmen könnte.
1: Wieder einen Nackenschlag zu kriegen durch ein Dreckstor und dann trotzdem 80 Minuten ja die klar bessere Mannschaft zu sein, das ist einfach ganz großes Tennis.
0: Da werden zumindest die Spielzusammenfassungen schon mal deutlich besser, wenn Kloppo übernehmen könnte. Freunde, falls ihr die Freude am Fußball trotzdem noch nicht ganz verloren habt, heute lohnt sich 19 Uhr zu gucken, Elfenbeinküste gegen Norwegen. Warum? Naja, perfekte Sendezeit zum Feierabendbierchen und Elfenbeinküste gegen Tormaschine Erling Haaland. Also das könnte auf jeden Fall schön physisch werden. Kleiner Tipp hier von RSA. Jetzt aber erstmal gegen den Fußballkater R.I.M. Stücks und Kulthit, der absolut Laune macht von Supertramp. It's raining again im Fußball.

Guten Morgen und Grüße aus dem Regenwald. Hier ist RSA. Es ist 7.19 Uhr. Dresden schlägt heute Bangkok. Mit knapp 80% Luftfeuchte im Laufe des Tages ist es in unserer Landeshauptstadt heute schwüler als in Thailand, wo sie nur 67% haben. Freunde, damit ihr jetzt perfekt durch den sächsischen Tropengürtel kommt, gibt es Robin Gibb mit Juliet und es gibt die Band, die ihren Song geschrieben haben, als sie gelangweilt vorm Fernseher saßen, vielleicht wie gestern Abend beim Fußball, und da hat er auf einem Instrument rumgezupft, was er eigentlich gar nicht spielen konnte, und zwar eine Mandoline. Das ist so eine Art Gitarre aus dem frühen 17. Jahrhundert, und er hat es nebenbei aufgenommen und am nächsten Tag hat er es sich nochmal angehört und dachte sich so, das klingt ja gar nicht so schlecht. Haben sie ihren ersten großen Welthit draus geschrieben. Hier, das Lied mit der Mandoline, Losing My Religion. Könnte es sich Spaß machen bei RSA von R.E.M.

0: Heute auf jeden Fall nochmal tanken gehen, denn es ist der letzte Tag mit dem Tankrabatt und wir wissen ja nicht, was ab morgen kommt. Hier ist RSA. Wenn ihr gleich in der Tankstelle eures Vertrauens verschwindet und wieder rauskommt, dann haben wir hier wieder unseren geilen neuen Musikmix. Den haben wir angepasst. Wir haben euch gefragt, was ihr hören wollt und das ist das Ergebnis. Ist richtig gut geworden. Also, hört gern RSA ein bisschen länger, schaltet immer wieder ein und entdeckt richtig geile Mucke. Elo, UB40, Sandra und natürlich noch mehr dicke Namen bis um 8. Das sind die Kultis, die Spaß machen. Das ist mehr 80er Mucke hier bei RSA. Ich bin der Neumi, hallo.
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0: So Freunde, wenn ihr bei dem ganzen Nebel im Erzgebirge nicht so viel seht, ich sage euch eine Uhrzeit, es ist 7.29 Uhr, hier ist RSA, guten Morgen.
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7: Um 7.30 Uhr, ich bin Dirk Justes. Tränen, Trauer, Fassungslosigkeit. Deutschland ist bei der Fußball-WM bereits im 16. Finale ausgeschieden. Gegen Paraguay verlor die DFB-11 dramatisch im Elfmeterschießen. Auch die Niederlande sind raus nach einer Niederlage im Elfmeterschießen gegen Marokko. Brasilien hat sich gegen Japan durchgesetzt. Noch immer wird in Leipzig daran gearbeitet, das Straßenbahnnetz nach den Hitzeschäden wieder zum Laufen zu bringen. Inzwischen fahren die ersten Bahnen wieder zwischen dem Leipziger Westen und der Innenstadt. Im restlichen Netz laufen weiter die Reparaturarbeiten. Frankreich will der Welle an Wegwerfmode den Kampf ansagen. Das Parlament hat ein Werbeverbot für Fast Fashion beschlossen. Außerdem soll es Strafzahlungen geben, wenn Marken ihre Klamotten so billig anbieten, dass sich eine Reparatur nicht lohnt. Bedenken gibt's noch, ob das Ganze mit EU-Recht vereinbar ist. Die Körperweltenausstellung in Chemnitz ist mit großem Andrang zu Ende gegangen. Mehr als 110.000 Menschen haben sie in der Markthalle besucht. Die Schau zeigt den menschlichen Körper und Themen wie Gesundheit, Anatomie und Lebensstil. Ab Ende Juli öffnet in der Markthalle bereits Körperwelten der Tiere mit mehr als 100 Präparaten. 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
0: So, der Berufsverkehr ist in vollem Gange. 7.31 Uhr haben wir es, der erste Verkehrsreport. Fahrzeugteile auf der Autobahn, bitte Obacht, A4 Dresden-Erfurt zwischen Glauchau West und Merane. Außerdem hat es einen Unfall gegeben auf der A13 Dresden-Berlin zwischen Ruhland und Schwarzheide, Behinderungen. Und immer noch Gefahr wegen Holzlatten auf der Autobahn 72, gerade eben aufgehoben. Vielen Dank an die Kollegen. Ihr habt was? Gibt's gern kostenfrei weiter. 0800 0815 200. Vielen Dank. Das Wetter im Freistaat. In Pirna haben wir 20, Riesa 20, Glauchau 19 Grad. Maximal werden es heute schwüle 23 bis 27, denn wir bekommen viele Wolken. Wir haben eine ganze Menge Nebel, vor allem in den Bergen. Sehr wenig Sonne und dann kommt es heute in den nächsten Stunden Schauer und Gewitter überall möglich. Zum Abend hin, da wird es dann langsam ein kleines bisschen freundlich.
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0: So, Freunde, Nomi hier, hallöchen. Sachsen ist im Abflugmodus, kommt jetzt gut auf die Arbeit, in den Betrieb zum nächsten Kunden. Gleich Kult jetzt die Laune machen von UB40, von Erasure. Vorher aber der verbotene Song von 1986. Zu schlüpfriger Text damals. Einige Radiostationen, zum Beispiel der Bayerische Rundfunk, die haben das Ding komplett boykottiert. Und ihr wisst, wie es läuft? Was verboten ist, verkauft sich bekanntlich sehr gut. Ging komplett durch die Decke. Der Index-Song von der Sandra aus 86. Hier ist Hi, Hi, Hi. Das ist mehr 80er-Mucke. 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Ich bin der Neu.

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0: 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Jetzt drehen wir eine Runde mit dem Elo. Atomic Kitten für alle, die erstmal durchatmen müssen mit Hole Again nach diesem desaströsen Fußballabend. Und die Erasure mit Sometimes. Schönen Dienstag.

Guten Morgen an alle, die gerade erst dazugestoßen sind, die sich durch die Nacht gekämpft haben, um unserer Mannschaft die Daumen zu drücken. Naja, die haben es verkackt, die haben einfach nicht gut gespielt, das haben wir ja alle gesehen. 7:48 ist es, hier sind die RSM Muntermacher, jetzt Mucke aus einer Zeit. Da gab es auch ein sehr brutales Fußballspiel und zwar ein brutales Bundesliga-Finale. Die 4-Minuten-Meisterschaft am 19. Mai 2001, der FC Schalke 04, da sind sie damals schon auf den Platz gestürmt, haben sich als deutschen Meister gefeiert. Die wussten aber nicht, dass die Bayern noch parallel in Hamburg spielen und die haben gewonnen und sich die Meisterschaft geholt. Freunde, 2001 war das auf dem Platzphase und im Radio haben drei junge Damen die Ohren und die Augen verzaubert. Hier ist Atomic Kitten für alle, die erstmal klarkommen müssen nach einer sportlichen Nacht. Whole Again, absoluter Kulthit, der ganz entspannt Laune macht hier bei RSA.

5 Minuten vorm 8. Hier ist RSA in der Leipziger Messestadt. Bitte immer noch dran denken, dass mit den Straßenbahnen funktioniert. Immer noch keine Meter. Kommt bitte trotzdem irgendwie gut auf die Arbeit. Wenn wir was für euch tun können, kult jetzt die Laune machen. Mehr 80er Mucke. Der Sonnengott wird beschworen, damit er sich doch mal wieder zeigt. Jetzt mit Bananarama und dem Strandsong von 86. Hier ist Venus bei RSA.

0: SA sorgt jetzt wieder dafür, dass ihr einen richtig guten Morgen habt. Freunde, wir haben euch gefragt, was soll man besser machen im SA Musikmix, und ihr habt geantwortet. Packen Blondie mit in die Playlist. Cindy Lauper ist mit dabei. Und natürlich die Männer. Also Freunde, checkt's immer wieder aus, schaltet RSA immer wieder laut und entdeckt unseren neuen Musikmix, den ihr ausgewählt habt. Nach um 8 mit diesen drei riesengroßen Frauen hier bei RSA.
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0: 2 vor 8, hallo.
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11: Um 8 Uhr. Ich bin Dirk Justus. Tränen, Trauer, Fassungslosigkeit. Deutschland ist bei der Fußball-WM bereits im 16. Finale ausgeschieden. Gegen Paraguay verlor die DFB 11 dramatisch im Elfmeterschießen. Auch die Niederlande sind raus nach einer Niederlage im Elfmeterschießen gegen Marokko. Brasilien hat sich gegen Japan durchgesetzt. Die Leipziger Verkehrsbetriebe wollen heute weitere Straßenbahnen wieder fahren lassen. Das hängt davon ab, wie schnell weitere Hitzeschäden an den Gleisen beseitigt werden können. Die Linie 1 pendelt bereits wieder zwischen dem Leipziger Westen und der Innenstadt. Bei der LVB beschäftigt man sich auch schon mit der Frage, wie sich solche Schäden künftig vermeiden lassen können. Sprecherin Katja Gläß sagte uns.
12: In der Tat ist es so, dass auch andere Städte in Deutschland vom gleichen Phänomen betroffen sind. Essen, Bremen, Nürnberg. Wir stehen auch mit diesen Kollegen im Austausch. Natürlich auch mit Blick in die Zukunft, mit welchen Materialien bei unter Umständen auch immer wiederkehrenden Hitzeereignissen sich resilient aufstellen kann.
11: Ein bewaffneter Mann hat im Landkreis Zwickau einen Polizeieinsatz ausgelöst. Ein Zeuge hatte die Polizei gerufen, weil der 82-Jährige in Oberlungwitz Schüsse abgegeben haben soll. Die Polizei stellte in der Wohnung des Mannes zwei Schreckschusswaffen sicher. Er befand sich offenbar in einem psychischen Ausnahmezustand und wurde ins Krankenhaus gebracht, teilten die Ermittler mit. Eine konkrete Gefahr für andere Menschen bestand nicht. Hollywood kriegt bald Post aus Görlitz. Um neue internationale Produktionen hierher zu holen, geht das Filmbüro einen ungewöhnlichen Weg. Rund 100 Entscheider aus der Branche in den USA, aber auch in Großbritannien, bekommen Post mit Görlitzer Motiven. Die Kampagne soll zeigen, was die Stadt als Drehort bietet. 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
0: 2 Minuten nach um 8 der RSA-Verkehrsreport. Bitte ordentlich vorsichtig fahren auf der A4 Dresden-Erfurt zwischen Glauchau West und Merane. Hier nicht nur ein defekter LKW, sondern Fahrzeugteile auf der Fahrbahn und der Fahrer versucht gerade selber sich darum zu kümmern. Also bitte Obacht, A4 Dresden-Erfurt zwischen Glauchau West und Merane. Stau nach Unfall haben wir auf der A13 Richtung Berlin zwischen Ruhland und Schwarzheide und A17 Prag-Dresden zwischen Pirna und der Müglitztalbrücke. Hier ist ein Fahrzeug liegen geblieben, sind Personen am Straßenrand. Das Wetter am Freistaat. Meißen 20, Zittau 18, Torgau 20 Grad. Viele Wolken, eine ganze Menge Nebel, vor allem in den Bergen. Wenig Sonne heute. Schauer und Gewitter sind heute bis in den Nachmittag möglich. Das Ganze bei maximal schwülen 23 bis 27 Grad.
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0: Ja, es ist schwül, es ist nass. Der Juni liefert uns gerade absolutes Tropenklima. Perfekt für uns? Naja, perfekt für die Pilze. Absolut. Wie ihr selbst als Greenhorn trotzdem in den nächsten Tagen welche findet, das checken wir gleich. 8.10 Uhr, jetzt kommt er erstmal gut durchs Gewusel des Tages. Für einen Ampelstau gibt's Nervenfoto von No Mercy, Where Do You Go? Mark Armand Roxette und jetzt laut drehen. Für die Frau mit den krassen Perücken, Tina Turner. Mehr 80er-Mucke hier bei RSA. Ich bin der Neubi und die Melanie hat Urlaub.

Sag mir, welcher Baum über dir steht und ich sag dir, welchen Pilz du darunter finden kannst. RSA hier, es ist 8:12. Das Wetter ist jetzt perfekt für Pilze. Ihr braucht nicht bis in den Herbst warten. Dieses schwülwarme Wetter. Vielerorts sprießen die schon, was das Zeug hält. Und damit ihr in Zukunft ein gutes Händchen habt, selbst wenn ihr, wie ich am Anfang, absolutes Greenhorn in Sachen Pilze suchen wart, alter Trick, Bäume checken. Der Sommersteinpilz, den findet ihr zum Beispiel an Eichen, an Buchen. Der liebt Wärme. Perfekt jetzt für die flacheren Laubwälder im Leipziger Land oder in der Dresdner Heide. Einen echten Pfifferling, den gibt's an Fichten, an Kiefern, an Buchen. Der steht auch gern im feuchten Moos. Und die ersten fast schon Pfifferling-Teppiche, die werden aktuell aus dem Erzgebirge gemeldet. Und der Hainbuchenröhrling, ein wirklich genialer Sommerspeisepilz, den gibt's im Flachland unter Hecken in Parks zu finden, natürlich in der Nähe der Hainbuche. Freunde, ich drücke euch die Daumen, verratet auch die Spots nicht gleich weiter, nur eurem liebsten Nachbarn oder bringt gleich was mit. Und damit ihr jetzt erstmal mit einem vollen Korb voller Kulthits in den Tag kommt, haben wir für euch Roxette, Cyndi Lauper, Blondie und die Stimme von Soft Cell. Hier ist Mark Almond samt Gene Pitney. Something's got a hold of my heart. Für alle, die es nach einer langen Nacht ein bisschen ruhiger heute angehen müssen, hier ist RSA. Hallo. 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

0: 8.21 Uhr RSA hier. Obacht, rasselt nicht rein. Steffi hat einen Blitzer für Chemnitz.
1: Auf der Fürstenstraße steht auswärts in Chemnitz.
0: Ja, steht der Blitzer?
1: In der Kreuzertöne, da steht der Panzer. Ah. Ein schöner, bunter Panzer.
0: Ja, das Raumschiff. Steffi, vielen Dank fürs Durchgeben. Kommt gut durch.
1: Bitte.
0: So, Freunde, jetzt gibt's einen Kulthit vom Liebesklebezettel. Er ist eines Morgens aufgewacht, ist an den Kühlschrank gegangen und da war, der kennen wir alle, diese Klebezettel. Und zwar, seine Ehefrau hatte ihm eine kleine Nachricht geschrieben, da stand drauf: Ey, du Dummkopf, ich liebe dich. Und er hat es direkt an den Anfang eines Welthits gepackt, diese Textzeile. Hier ist Marie Fredriksson und der weltbekannte Per Gessle. Wir kennen sie als Roxette mit der Nachricht vom Klebezettel. Hört ihr jetzt hier am Anfang. Das ist RSA, absolute Kulthit.

0: Heute gibt es kostenfrei Sachsen-Botox für uns alle. Was das Wetter damit zu tun hat, das hört ihr gegen 8:45 hier bei Ersa. Außerdem beste Mucke, um auf der Arbeit erstmal anzukommen. Klar, und Disco Queen, Donner Summer, Talk Talk und... Wir wissen, dass ihr die Mischung bei RSA schätzt, weil es immer mal was Flottes gibt und was zum... Ist der Tag schon wieder anstrengend. Phil Collins, Can't Stop Loving You, hilft euch mit Sicherheit. Kult jetzt die Spaß machen. Hier bei RSA, ich bin der Neumi von den Muntermachern, hallo.
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0: So, 8:31 haben wir's.
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7: Um 8.30 Uhr, ich bin Dirk Justus. Deutschland ist raus. Bei der Fußball-WM ist die DFB-11 im 16. Finale an Paraguay gescheitert. Das Aus kam im Elfmeterschießen. Weiter ins Achtelfinale geschafft hat es neben Paraguay auch Marokko. Nach einem Sieg im Elfmeterschießen gegen die Niederlande und Brasilien setzte sich gegen Japan durch. In Leipzig fahren wieder die ersten Straßenbahnen. Die Linie 1 ist im Pendelbetrieb unterwegs und verbindet den Westen mit der Innenstadt. Mehr geht allerdings erstmal nicht. Grund sind Schäden nach der extremen Hitze am Wochenende. Die Fugenmasse zwischen Schienen und Asphalt war stellenweise geschmolzen. Die EU will die Chipindustrie weiter stärken. Unterstützung soll künftig nicht nur für die Chipwerke möglich sein, sondern auch für Zulieferer und Entwickler. Gelder stehen dafür aber noch nicht bereit. Der sächsische Branchenverein Silicon Saxony betont, dass vor allem kleinere Unternehmen profitieren sollten. Gewitter und Starkregen haben der Dresdner Feuerwehr viel Arbeit beschert. Bis zum Abend hatte sie fast 30 Einsätze. Sie räumte umgestürzte Bäume von Straßen und pumpte vollgelaufene Keller aus. In Lockwitz stand das Wasser in einer Bahnunterführung 60 Zentimeter hoch. Verletzt wurde bei den Unwettern niemand. 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
0: 8:33 Uhr, der RSA-Verkehrsreport. Ihr werdet es sehen, dass ihr nicht viel seht, und zwar Aquaplaning-Gefahr auf der Autobahn 72 Plauenhof zwischen Plauen-Ost, Plauen-Süd beidseitig. Wirklich starker Regen, Aquaplaning-Gefahr. Ansonsten A4 Dresden-Erfurt zwischen Glaucha-West und Merani hier nicht nur defekter LKW, sondern auch Fahrzeugteile auf der Fahrbahn. Und Blitzer haben wir in Chemnitz, Fürstenstraße stadtauswärts, in Dresden auf der Strehlener beidseitig und in Bluno. Hier auf der B156 bzw. an der Dorfaue wird hier geblitzt.
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0: Zwischen Plauen-Ost, Plauen-Süd beidseitig. Wirklich starker Regen, Aquaplaning-Gefahr. Ansonsten A4 Dresden-Erfurt.

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1: So, die ersten deftigen Schauer sind im Vogtland, im Erzgebirge, in Teilen von Mittelsachsen schon angekommen. Und das kann heute im gesamten Freistaat runterkommen. Dazu haben wir Temperaturen in Görlitz 20 Grad, Plauen 19, in Schkeuditz sind es 22. Maximal heute 27 drin, es wird sehr schwül, viele Wolken, immer auch noch eine ganze Menge Nebel. Und wie gesagt, deftig Schauer und Gewitter möglich.
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1: Guten Morgen, Freistaat. Guten Morgen an die Fensterputzer im Land, die ersten großen Polierarbeiten des Tages schon überstanden haben. Zu eurer ersten Frühstückspause haben wir jetzt Donner Summer, Talk Talk, Falco und einen Song, der wurde geschrieben vom Sänger von der Münchner Freiheit. Der war für die Melodie zuständig und Arrangement und Text hat Alois Sigit übernommen. Den kennen wir besser als Fancy, der Haus- und Hof-DJ aus München. Damals 1986 sogar eine Top 10 in den Billboard-Charts. Hier ist Lady of Ice. Das ist mehr 80er-Mucke bei RSA. Also dreht diese fetten Synthes laut.

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Sagt endlich eurem Chef, heimliches Surfen auf der Arbeit ist gesund. Und damit guten Morgen Freistaat. 8.43 Uhr haben wir es, RSA hier. Der Klugschiss am Morgen immer an dieser Stelle. Euer Funfact zum Weitererzählen bei den RSA Muntermachern. Heimliches Surfen auf der Arbeit, das nennt man heutzutage Cyberloafing. Also privat im Internet nach ein paar Sachen gucken, vielleicht gerade Urlaub. Und das ist kein Faulenzen, sondern das ist wissenschaftlich bewiesene Psychohygiene. Das Gehirn kann sich nämlich nicht 8 Stunden am Stück auf der Arbeit konzentrieren. Und wer zwischendurch mal kurz 5 Minuten zu Instagram scrollt oder Nachrichten liest bei Facebook, ein Video schaut, der drückt im Prinzip eine Pause-Taste im Kopf. Und diese Mini-Auszeiten, die bauen nachweislich das Stresshormon Cortisol ab. Das ist sowas wie eine moderne Zigarettenpause, nur ein ganz kleines bisschen gesünder. Und Studien zeigen, dass Mitarbeiter nach so einer kurzen digitalen Ablenkung durchaus fokussierter, motivierter und kreativer sein können. Wenn ihr also heute wieder auf dem Urlaubsportal euch wegträumt, dann macht ihr eigentlich nur medizinische Vorsorge. Jetzt ist nur die Frage, ob euer Chef euch glaubt. Kultes, die Spaß machen, die gibt's jetzt bei RSA von der Disco Queen Donna Summer mit Hot Stuff. Phil Collins, Can't Stop Loving You und Talk Talk, der kleine Synthie-Elefant hier, Such a Shame mit mehr 80er-Mucke bei RSA.

Hey, falls ihr euch heute wieder einen Eimer abschwitzt bei diesem schwülen Wetter, seht es positiv. Ist gut für die Haut. Hier ist RSA, es ist 8 Uhr 52. Die Tropenluft in Sachsen, die hat ihre Vorteile, denn die bügelt die Falten glatt. Trockene Luft macht Falten, feuchte Luft polstert auf. Bei über 75% Luftfeuchtigkeit, und das haben wir teilweise heute im Freistaat, da saugt sich unsere Haut voll wie so ein Spülbeckenschwamm. Also wer heute auf dem Weg zur Arbeit im Stau steht, Fenster runter macht, das ist fast schon wie so eine Anti-Aging-Creme. Das Doofe ist nur, das hält nicht lange vor. Aber Phil Collins, der hat eine Idee für eine Sache, die hält ein Leben lang, wenn man es richtig macht. Und zwar die Liebe. Can't stop loving you. Ich hau jetzt 50 Cent ins Phrasenschwein, stimmt aber. Kult jetzt, die Spaß machen bei RSA.

0: Der Preis bei euch an der Tankstelle ist gerade super, dann nutzt das gern nochmal, denn heute ist der letzte Tag mit dem Tankrabatt. Hier ist der RSA, es ist kurz vor um 9. Wenn ihr dann wieder im Auto sitzt, ob es nur Tankstelle oder Bäcker ist, ey, wir haben ja fetten Sound. Freunde, wir haben unseren Musikmix mal wieder angefasst und euch gefragt, was ihr hören wollt, und das hier ist das Ergebnis. Geil geworden, also bleibt heute und die nächsten Tage immer wieder ein bisschen länger dran bei RSA, es lohnt sich. Denn da entdeckt ihr Dinger, habt ihr ewig nicht mehr gehört. Cora, Status Quo, Modern Talking, das sind die Kultes, die Spaß machen. Das ist mehr 80er Mucke. Nach um 9 bei den RSA Muntermachern. Ich bin der Neumi, hallo.
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5: Um 9 Uhr, ich bin Dirk Justus. Das war's. Deutschland muss nach Hause fahren. Die DFB-Elf ist bei der Fußball-WM an Paraguay gescheitert. 1:1 stand es nach regulärer Spielzeit und Verlängerung. Mit dem 3:4 im Elfmeterschießen kam dann das Bittere aus im 16-Finale. Jetzt steht die Aufarbeitung an. Vor allem die Frage, wie geht es weiter mit Julian Nagelsmann, steht im Raum. Dazu sagte der Bundestrainer im ZDF.
6: Ich bin keiner, der wegläuft. Ja, ich stehe zur Verfügung. Wenn der DFB das möchte, dann mache ich die EM28. Und wenn nicht, dann müssen sie es mir sagen.
5: Auch die Niederlande sind raus nach einer Niederlage im Elfmeterschießen gegen Marokko. Brasilien steht dank eines Sieges gegen Japan im Achtelfinale. In Leipzig fahren wieder die ersten Straßenbahnen. Die Linie 1 ist im Pendelbetrieb unterwegs und verbindet den Westen mit der Innenstadt. Mehr geht allerdings erstmal nicht. Grund sind Schäden nach der extremen Hitze am Wochenende. Die Fugenmasse zwischen Schienen und Asphalt war stellenweise geschmolzen. Sachsen steckt knapp 820 Millionen Euro in den Bau und die Sanierung von Schulen. 490 Millionen davon kommen aus dem sogenannten Sondervermögen für Infrastruktur und Klimaneutralität. Seit dieser Woche können öffentliche Schulträger Förderanträge bei der Sächsischen Aufbaubank stellen. Im nächsten Jahr ist auch ein Förderprogramm für Schulen in freier Trägerschaft geplant. Auch wenn es bei den Temperaturen zuletzt schwer fiel, Dresden denkt schon an Weihnachten. Gesucht wird der perfekte Weihnachtsbaum für den Augustusmarkt. Wer aus dem Raum Dresden eine Tanne oder Blaufichte zur Verfügung stellen will, kann sich melden. Der Baum sollte 8 bis 10 Meter hoch sein. Das Fällen und der Transport werden übernommen. 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
0: Eine Minute nach um 9, der RSA-Verkehrsreport meldet weiterhin Aquaplaning-Gefahr auf der Autobahn 72 Plauenhof zwischen Plauen-Ost und Süd. Ansonsten haben wir Blitzer in Dresden, Stredener Straße beidseitig, in Chemnitz auf der Fürstenstraße stadtauswärts. Und Toni hat auch einen.
7: Moin, hier der Toni aus Leipzig. Ich habe einen Blitzer für euch und zwar am Sportforum stadteinwärts steht der Hänger rechter Seite unter der ersten Brücke. Tschüss.
0: Die Firma Dank kommt gut durch. Ihr habt auch was. Wir haben die kostenfreie Hotline 0800 0815 200. Vielen Dank. So, das Wetter im Freistaat, das bringt heute eine ganze Menge Schauer und Gewitter mit sich. Wenig Sonne und vor allem in den höheren Lagen auch eine ganze Menge Nebel. Das Ganze bei maximal 23 bis 27 Grad. Momentan haben wir eigentlich einheitlich im Land 20 Grad.
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0: Naja, zumindest der Mannschaftsbus ist bestimmt noch sauber nach nur 4 Fahrten, Freunde. Die Nationalmannschaft hat richtig auf den Deckel gekriegt. Die Top 3, warum das vielleicht sogar gut war, in 2 Songs. Vorher die Four Non Blondes mit What's Up und der Song von der Baustelle. Zum ersten Mal hörte man 1983 ihr berühmtes Sampling. Alles Geräusche, die sie vorher an den Baustellen Londons aufgezeichnet hatten. Hier sind Depeche Mode. Die haben daraus immer Tanzflächenkracher gebastelt. Everything counts a large amount hier bei RSA.

0: Freunde, wir haben euch gefragt, ihr habt geantwortet und RSA hat einen Musikmix noch besser gemacht. Schaltet immer wieder RSA laut. Gleich für Cora, In the Name of Love, guter Rock von Status Quo und Modern Talking, You're My Heart, You're My Soul. Es ist 9:09, hier ist RSA, hier sind die Muntermacher. Freunde, wir sind gestern rausgeflogen und zwar kläglich aus der WM. Hier kommt die Top 3, das ist gut, dass wir bei der WM raus sind. Platz 3. Endlich kann man in Ruhe ins Bett gehen, ohne Angst zu haben, irgendwas zu verpassen. Platz 2, endlich kann man Magenta TV kündigen, sogar noch vor dem neuen Monat. Und Platz 1, dass es gut ist, dass wir bei der WM rausgeflogen sind, na weil er jetzt endlich mal übernehmen kann.
1: Wieder einen Nackenschlag zu kriegen durch ein Dreckstor und dann trotzdem 80 Minuten ja die klar bessere Mannschaft zu sein, das ist einfach ganz großes Tennis.
0: Da ist selbst bei einem bescheidenen Spiel die Zusammenfassung immer noch unterhaltsam, Freunde. RSA hier auf Kopf hoch.

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0: RSA, dranbleiben für Icehouse, Hey Little Girl und Cora in the Name of Love. Könnte es dir Spaß machen hier bei RSA? Ich bin der Neumi, hallo.
1: Oh, Neumi, das war jetzt Gedankenübertragung, was? Weil ich habe mich gerade gewundert, warum hier so viele an der Tankstelle stehen.
0: Ja.
1: Na gut, müssen wir dann, wenn wir nach Polen fahren, in Polen danken. Da ist es ein bisschen preiswerter. Na?
0: Claudia, wir wünschen euch einen schönen Urlaub in Polen und alle anderen, denkt auch dran, heute letzter Tag mit dem Tankrabatt. Also, wenn ihr auch am Wochenende in den Urlaub düst, macht heute nochmal voll, bevor die Preise mutmaßlich dann ab morgen wieder in utopische Höhen gehen. RSA hier.

viele Grüße an die Altenheime, an die Kindergärten im Freistaat. Keine Klimaanlage da ist und mal in den letzten 24 Stunden gelüftet hat, was das Zeug hält. Wir hoffen, ihr kommt heute nicht zu sehr ins Schwitzen. Haben jetzt eine coole Mucke von Cook Robin für euch. Es ist 9:26 Uhr und das ist RSA. Ich bin der Neumi. Schönen Dienstag.

0: Na Freunde, in der Frühstückspause, da wollen wir auch nicht jeden Tag dasselbe essen. Deswegen hat RSA zusammen mit euch den Musikmix neu angepasst. Ihr habt gewählt, ihr habt abgestimmt und wir packen haufenweise neue Songs in die Playlist. Bis zum Zähne gleich. Crowded House, Michael Jackson und... Endlich haben wir wieder Sissy Catch, Heaven and Hell. Also probiert RSA immer wieder jetzt aus in den nächsten Tagen und entdeckt Songs, die ihr lange nicht mehr gehört habt. Könnte es dir Spaß machen? Mehr 80er-Mucke, bin der Neumi, hallo.
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9: Hallo, ich bin Daniel Heinzer. Heute ist sowas wie 50% Silvester. Ja, morgen ist ja der 1. Juli und damit ist das erste Halbjahr 2026 schon wieder rum. Krass, wie schnell das ging, oder? Und wie viel in den letzten 6 Monaten passiert ist. Olympische Winterspiele in Italien, tagelanger Stromausfall in Berlin, Rentenreform, der Papst in Afrika, Bad Bunnys Mega-Auftritt beim Super Bowl, der Tankrabatt, ein neuer Horst-Schlemmer-Film im Kino und die Fußball-WM natürlich. Und das waren nur ein paar wenige Sachen, die uns 26 bis jetzt beschäftigt haben. Viele schöne Momente und auch viele sorgenvolle, denn auch von Kriegen und Katastrophen haben wir wieder oft gehört. Ja, und auch privat war bestimmt eine Menge los. Vielleicht lief nicht alles so, wie ich mir das zu Jahresbeginn vorgestellt oder erhofft habe. Manche Pläne sind gescheitert, gute Vorsätze versandet und manche Ideen musste ich verwerfen. Dafür sind aber auch neue, überraschende Sachen unerwartet dazugekommen. Oder eine Krankheit hat mal einen Strich durch die Rechnung gemacht und. So einen Halbjahreswechsel wie von heute auf morgen, den feiern wir nicht groß. Aber ein Ritual kann ich mir ja aus dem richtigen Jahresende trotzdem mal hierher in den Sommer übernehmen. Wie wär's heute mit einem kleinen persönlichen Halbjahresrückblick? Mal kurz innehalten und zurückschauen. Was war gut? Was könnte besser sein? Wo habe ich Schuld auf mich geladen? Wo habe ich Gutes getan? Was fehlt? Und was ist zu viel? Einfach mal Zwischenbilanz ziehen, auf die letzten Monate zurückschauen. Dankbar, realistisch, liebevoll. Und dann tief durchatmen und mit frischem Mut und Gottvertrauen reinstarten in die zweite Hälfte von 2026.
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0: 9.33 Uhr, der RSA-Verkehrsreport. In Halle gibt es eine Ölspur, und zwar auf der Europachaussee zwischen der Radeburger Landstraße und der Berliner Chaussee. Außerdem haben wir Blitzer momentan in Dresden-Strillener Straße, Leipzig am Sportforum stadteinwärts und in Chemnitz-Fürstenstraße stadtauswärts. Das Wetter im Freistaat. Viele Wolken gibt es heute, wenig Sonne und die Schauer, die kräftigen Gewitter, die hängen gerade förmlich fest. Und zwar im Vogtland. Teilen vom Erzgebirge ziehen sich bis nach Mittelsachsen rein, aber später kann es wirklich überall ordentlich runterkommen. Das Ganze bei maximal heute 23 bis schwülen 27 Grad. In Görlitz haben wir momentan 19, Chemnitz knappe 18 und in Zwickau sind 17.
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0: Aber 18 und in Zwickau sind 17.
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0: Freunde, hier kommt das

0: Ach du meine Nase, der Philipp reimt so schlecht, wie unsere Fußballnationalmannschaft spielt, aber unterhaltsam ist es trotzdem. Hier ist RSA, hier sind die Muntermacher. 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

Ja, Freunde, macht ganz gemächlich auf der Arbeit. RSA hat jetzt hier den Beweis, das Gutding Weile haben wir. Es ist 10 Minuten vor 10. Jetzt gibt es den Song, der hat die längste Zeit jemals gebraucht, um auf den Platz 1 der Charts zu kommen. Und zwar satte 36 Jahre und 310 Tage. Eigentlich ist der Song rausgekommen 1985, aber richtig auf Platz 1 ist er erst geschossen durch die Netflix-Serie Stranger Things, und zwar die wunderbare Kate Bush. In unserem Herzen und in unseren Ohren, auch schon 1985 Platz 1, Running Up That Hill. Könnte jetzt die Spaß machen, mehr 80er-Mucke bei RSA. Ich bin der Neumi, hallo.

0: Mensch, ihr habt aber geile Songs in die RSA-Playlist gewählt. Freunde, Wolfsheim gleich. Wir haben euch in den letzten Tagen befragt, ihr habt geantwortet und wir haben die RSA-Playlist angepasst. Gleich auch die Backstreet Boys und absoluter Klassiker. Na klar, Kult-Hits, die Spaß machen, mehr 80er-Mucke im neuen Gewand, also dreht RSA immer wieder laut, entdeckt Neues, macht richtig Laune.
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1: Um 10 Uhr, ich bin Dirk Justes. Nach der WM-Blamage diskutiert Deutschland, wie es nun weitergeht. Im Fokus steht Bundestrainer Nagelsmann. Er selbst sagte nach dem 16. Final aus gegen Paraguay: "Ich stehe bereit, wenn man das möchte. Und wenn man mich nicht möchte, muss man mir das sagen." Nagelsmanns Vertrag läuft eigentlich noch bis 2028. Kurz vor Ferienbeginn sind in Sachsen etwas weniger Menschen arbeitslos. Im Juni waren es knapp 150.000, etwa 1.500 weniger als im Mai. Für einen Juni ist die Zahl aber dennoch hoch. Traditionell ist über den Sommer auch wieder mit einem Anstieg zu rechnen. Echte Entspannung ist nicht in Sicht, sagt Klaus-Peter Hansen von der Arbeitsagentur Sachsen.
2: Man spürt die Sorgen der Wirtschaft, man spürt die Unsicherheit der Personaler, ob eine Stelle nachbesetzt wird, geschweige denn ein neuer Arbeitsplatz geschaffen wird. Wir haben nach wie vor über 30.000 Aufträge im Bestand. Aber wir hatten vor wenigen Jahren 47.000 Aufträge in den Büchern. Das soll einfach zeigen, wie stark die Wirtschaft unter Druck ist und die Entscheider.
1: Noch immer wird in Leipzig daran gearbeitet, das Straßenbahnnetz nach den Hitzeschäden wieder zum Laufen zu bringen. Inzwischen fahren die ersten Bahnen wieder zwischen dem Leipziger Westen und der Innenstadt. Im restlichen Netz laufen weiter die Reparaturarbeiten. Leipzig ist jetzt die siebtgrößte Stadt Deutschlands. Laut neuesten amtlichen Zahlen hat die Stadt im vergangenen Jahr mehr als 4.000 Einwohner dazu gewonnen und damit Stuttgart überholt. Leipzig kommt jetzt auf knapp 616.000 Menschen. Damit ist auch Düsseldorf auf Platz 6 schon in Reichweite. 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
3: Der RSA-Verkehrsreport in Scheibenberg. Wird am Kreisverkehr eine Ölspur momentan beseitigt? Gibt es Behinderungen in alle Richtungen, hat Jürgen gerade gemeldet. Und Blitzer auf der Straße zwischen Oschatz und Wermsdorf, direkt am Abzweig nach Malis. Außerdem in Dresden, Strehlener Straße, hier beidseitig Blitzer, und in Leipzig am Sportforum stadteinwärts. Habt ihr was? Wir haben die kostenfreie Hotline 0800 0815 200. Das Wetter im Freistaat bringt heute schwüle maximal 23 bis 27 Grad. Dazu viele Wolken, in den höheren Lagen immer wieder auch Nebel und vor allem kräftige Schauer und teilweise auch dicke Gewitter möglich. Wenig Sonne, erst zum Abend hin wird's wieder freundlicher.
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3: So, wenn ihr gerade unterwegs seid, auf jeden Fall nochmal an der Tankstelle vorbei, denn der Tankrabatt nur noch heute. Zwei knappe Stündchen habt ihr noch, ne? Jetzt drehen wir eine Runde zusammen mit Peter Schilling. Der locht zumindest bei einem, im Gegensatz zu den Kollegen gestern. Aber machen wir Backstreet Boys und die wunderbare Whitney Houston mit gute Laune aus den 80ern. I wanna dance with somebody. Ich auch, RSA hier.

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0: Uiuiuiui, RSA hier mit Watte in fetter Mucke. Freunde, wir haben unseren Musikmix mal wieder angefasst und euch gefragt, was ihr hören wollt. Und das ist das Ergebnis. Ist richtig, richtig gut geworden. Also bleibt noch ein bisschen länger dran bei RSA. Das lohnt sich. Bis um 11 Uhr Madonna, The Twins, Enrique Iglesias und noch viel mehr Sommerfeeling. Gut, jetzt viel Spaß machen bei RSA. Ich bin der Noemi, hallo.
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0: Der RSA-Verkehrsreport in Scheibenberg. Wird am Kreisverkehr eine Ölspur momentan beseitigt? Gibt es Behinderungen in alle Richtungen, hat Jürgen gerade gemeldet. Und Blitzer auf der Straße zwischen Oschatz und Wermsdorf, direkt am Abzweig nach Malis. Außerdem in Dresden, Strehlener Straße, hier beidseitig Blitzer, und in Leipzig am Sportforum stadteinwärts. Habt ihr was? Wir haben die kostenfreie Hotline 0800 0815 200. Das Wetter im Freistaat bringt heute Schwüle, maximal 23 bis 27 Grad. Dazu viele Wolken, in den höheren Lagen immer wieder auch Nebel und vor allem kräftige Schauer und teilweise auch dicke Gewitter möglich. Wenig Sonne, erst zum Abend hin wird es wieder freundlicher.
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0: Judy, musikalische Staffelstabübergabe an Turi vom RSA. Vormittag. Hallöchen, du bist erstaunlich fit dafür, dass du Fußball geguckt hast.
1: Ja, na, irgendwie muss man sich mit Kaffee und noch mehr Kaffee über Wasser halten. Heute so am Arbeitstag, am Dienstag. Aber was euch richtig gut über Wasser hält, ist unsere Musik. Denn wir haben da ein bisschen an den Stellschrauben gedreht und haben richtig coole neue alte Songs mit dabei. Unter anderem absolutes Brett von Genesis. Gleich außerdem Roxette, Crash Boom Bang. Da sind wir ein bisschen entspannter. So hier. Nicht einschlafen dabei. Wieder lieber mehr Kaffee. Und Chris de Burg. Auch mit dabei. 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
0: Viel Spaß mit Turi bei RSA. Das ist unser garantiertes Gute-Laune-Vitamin nach diesem schrecklichen... Also ich habe das immer noch nicht verdaut. Gestern Nacht, das war ja schlimm.
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6: Um 11 Uhr. Ich bin Dirk Justes. Wie weiter nach dem WM-Aus gegen Paraguay? Das fragt sich ganz Fußball-Deutschland. Bundestrainer Nagelsmann hat einen Rücktritt erstmal ausgeschlossen und auch DFB-Sportdirektor Völler hat ihm den Rücken gestärkt. Ob Nagelsmann aber noch genug Argumente hat, ist durchaus fraglich. Keine Entspannung am Arbeitsmarkt kurz vor den Ferien. Im Juni waren rund 1500 Männer und Frauen weniger arbeitslos als im Vormonat. Die Arbeitslosenquote erreicht mit 7% aber trotzdem den höchsten Stand für einen Juni seit 10 Jahren. Mit Blick auf die nächsten Monate, sagt Klaus-Peter Hansen von der Arbeitsagentur Sachsen.
7: Ja, gewöhnlich muss ich davon ausgehen, dass die Arbeitslosigkeit jetzt über den Sommer steigen wird. Vor allen Dingen mit Blick auf Ausbildungsende, Übergangsprozesse von Berufsausbildung zum ersten Arbeitgeber. Das fällt unter diesen Arbeitsmarktbedingungen nie leicht. Aber das wird jetzt nicht dramatisch. Und dann schauen wir wie immer hoffnungsvoll auf den Herbst.
6: Ein bewaffneter Mann hat im Landkreis Zwickau einen Polizeieinsatz ausgelöst. Ein Zeuge hatte die Polizei gerufen, weil der 82-Jährige in Oberlungwitz Schüsse abgegeben haben soll. Die Polizei stellte in der Wohnung des Mannes 2 Schreckschusswaffen sicher. Er befand sich offenbar in einem psychischen Ausnahmezustand und kam ins Krankenhaus. Mehr als 110.000 Menschen haben in Chemnitz die Körperweltenausstellung besucht. Die Schau zeigt den menschlichen Körper und Themen wie Gesundheit, Anatomie und Lebensstil. Ende Juli öffnet in der Markthalle die Körperwelten der Tiere mit mehr als 100 Präparaten. 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
1: Eine Minute nach um 11 ist es, der RSA-Verkehrsreport. Fahrt vorsichtig auf der A72 Plauenhof zwischen Plauen-Ost und Plauen-Süd. Starker Regen und da besteht auch Aquaplaning-Gefahr. Dann gibt es Stau auf der A4 Görlitz Richtung Dresden zwischen Salzenforst und Ohorn. 11 Kilometer braucht er ungefähr 20 Minuten länger. Vorsicht auf der A4 Görlitz Richtung Dresden zwischen Bautzen-West und Uhüst am Taucher ist ein Auto auf der linken Spur liegen geblieben. A4 Dresden Richtung Chemnitz zwischen Hainichen und Frankenberg, da liegen Metallteile auf der Straße. Vorsicht, ein Plastikteil auf der A4 Dresden Richtung Erfurt zwischen Chemnitz-Glöser und dem Kreuz Chemnitz. Und die A72 Leipzig Richtung Chemnitz ist zwischen dem Rastplatz am Mühlbachtal und Chemnitz-Röhrsdorf nach einem Unfall gesperrt. Blitze habt ihr gesehen in Dresden, Strehlener Straße, stadteinwärts. Dann stehen sie in Leipzig, einmal in der Wurzener Straße, stadtauswärts und am Sportforum, stadteinwärts. Und zwischen Oschatz und Wermsdorf wird geblitzt, am Abzweig nach Mahles in beiden Richtungen. Danke dir, Daniel, fürs Bescheidsagen. Staus und Blitzer meldet ihr uns kostenlos unter der 0800 0815 200. Gute Fahrt! das Wetter im Freistaat. Viele Wolken, ab und zu ein bisschen Sonne möglich. Vor allem so im Raum Leipzig-Nordsachsen kann die Sonne ein bisschen häufiger rauskommen. Vereinzelt gibt es heute auch noch mal Regen oder Gewitter. Es bleibt weiter sommerlich warm. Bis 27 Grad kriegen wir heute.
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1: Hallo zusammen. Auch wenn es vielleicht nicht gerecht war, es war auf jeden Fall gerechtfertigt. Deutschland ist raus bei der Fußball-Weltmeisterschaft der Männer. Und für alle, die es verpasst haben, weil das Spiel einfach unheimlich spät lief, gibt es gleich nochmal die Analyse hier. Um 10 vor halb 12 und auf dem Höhepunkt ihres Erfolges haben sie sich getrennt, damit der Sänger und Bassist der Band solo noch erfolgreicher sein kann. The Police ist natürlich gemeint. 1984 haben die sich aufgelöst. Und ja, dabei hatten die erst ein Jahr vorher einen ihrer größten Hits. Every Breath You Take, jetzt hier bei RSA. Ich bin Tori, kommt gut durch den Dienstag.

einen Kulthit, um beim E-Mails beantworten noch ein bisschen flinker zu tippen. RSA bei der Arbeit. Die ersten Straßenbahnen fahren wieder in Leipzig. Linie 1, aber immer noch mit Einschränkungen. Bis der Verkehr wieder reibungslos läuft, kann das noch dauern. Eine genaue Angabe machen die Leipziger Verkehrsbetriebe aber nicht. Durch die Hitze am Wochenende, da ist die Fugenmasse zwischen Schienen und Asphalt geschmolzen und dann rausgequollen. Und das muss jetzt alles beseitigt werden, damit die Straßenbahnen wieder fahren können. Ja, die Frage ist doch, warum haben denn die Leipziger Verkehrsbetriebe eigentlich so ein großes Problem mit ihrer Fugenmasse, aber nicht die in Dresden? Das liegt einmal daran, wie hoch man diese Bitummasse da einbringt. Und dann wird bei vielen Schienen in Dresden gar keine Fugenmasse gebraucht, weil die frei liegen oder wie auf dem Postplatz so Pflastersteine an den Schienen dran sind und kein Asphalt. Und das wird mit zwei Komponentenkleber versiegelt und der scheint da nicht so hitzeempfindlich zu sein. Hoffentlich bleibt es jetzt auch bei dem einen Einsatz in Leipzig. Die nächste Hitzewelle, die steht nämlich schon in den Startlöchern. Über Südeuropa baut sich wohl auch gerade wieder so eine Hitzeglocke auf und am Wochenende, spätestens Anfang nächster Woche, soll die bei uns in Sachsen ankommen. Also, ne, jetzt nochmal schön durchatmen. RSA hier für euch und wir verlieben uns jetzt zusammen mit Christa Berg und erleben das Gefühl, wenn uns nichts den Tag vermiesen kann, weil die Person unseres Herzens uns liebt. 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Oh.

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0: Schön wär's, wenn sie gestern So You Win Again hätten singen können. Ja, Deutschland ist raus bei der Fußball-Weltmeisterschaft. Die deutsche Nationalmannschaft hat gestern Nacht im 16. Finale gegen Paraguay gespielt. Ja, und 4:5 haben sie verloren nach dem Elfmeterschießen. Finn Riebe, sehr freundlieb aus der RSAWM-Sportredaktion. Ja, und was war das bitte auch für ein Elfmeterschießen?
1: Ja, das war wirklich an Dramatik kaum zu überbieten. Ich konnte teilweise kaum hinschauen. Ausgerechnet Kai Havertz, eigentlich Deutschlands bester Schütze, verschoss gleich den ersten Elfer. Auch Nick Woltemade, der bei dieser WM zum ersten Mal ran durfte, scheiterte an Paraguays Keeper. Das Ding schien damit eigentlich schon durch. Dann verschoss Paraguay aber plötzlich selbst zweimal. Deutschland hatte wieder Hoffnung, bis Jonathan Tah den Ball gefühlt fast aus dem Stadion jagte. Paraguay verwandelte im Gegenzug und der deutsche WM-Albtraum war perfekt. Und heute, ja, wenig Schlaf und es hat sich nicht mal gelohnt.
0: Das stimmt, ja. Deshalb geht's für alle, die gestern geguckt haben, erstmal zur Kaffeemaschine, damit wir bis zur Mittagspause auch noch durchhalten. Die Kombination aus David A. Stewart und Annie Lennox hat die 80er und Anfang der 90er gerockt. Egal ob gute Laune Rock oder auch mal romantisch. Und jetzt gibt's hier die romantischen Eurythmics. Crash, Boom, Bang bei RSA.

0: bei der Arbeit. Wir schießen euch ein bisschen Kohle für euren nächsten Urlaub zu. 500 Euro gibt's von uns. Was ihr dafür tut, 10:10. Der singende Zahnarzt hier bei RSA in der nächsten halben Stunde, Dr. Alban, ja, der vor seiner Musikkarriere Zahnmedizin studiert hat und danach sogar noch eine ganze Weile als Zahnarzt gearbeitet hat, bevor er dann seinen Kittel an den Nagel gehangen hat. Falco habe ich in der nächsten halben Stunde mit dabei und Bruce Springsteen, der macht sich noch den Doppelknoten in die Tanzschuhe, damit sie nicht aufgehen. Dancing in the Dark gleich hier bei RSA. Das ist mehr Musik aus den 80ern und Kulthits, die Spaß machen.
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0: Es ist 11:30 der RSA-Verkehrsreport. Fahrt vorsichtig in Leipzig-Wundstraße zwischen der Kurt-Eisner-Straße und der Richard-Lehmann-Straße. Da sind Leute auf der Straße unterwegs. Dann A72, Plauenhof zwischen Plauen-Ost und Plauen-Süd. Starker Regen und Aquaplaning-Gefahr. Und es staut sich auf der A4 Görlitz Richtung Dresden zwischen Salzenforst und Ohorn. 11 Kilometer, da braucht er ungefähr 20 Minuten länger. So, dann ist ein Auto liegen geblieben auf der A4 Görlitz Richtung Dresden zwischen Bautzen-West und Ohisdamm. Taucher auf der linken Spur. Vorsicht, Metallteile auf der A4 Dresden Richtung Chemnitz zwischen Hainichen und Frankenberg. Und im Kreis Altenburger Land, da ist die Straße zwischen Wummsdorf und Falkenhain nach einem Brand gesperrt. Blitze habt ihr gesehen in Dresden, Strehlener Straße stadteinwärts. In Leipzig stehen sie einmal Wurzener Straße stadtauswärts und dann nochmal am Sportforum stadteinwärts. Und zwischen Oschatz und Wermsdorf wird geblitzt. Höher Abzweig nach Mahles in beide Richtungen. Habt ihr sonst noch irgendwo einen Blitzer gesehen? Oder staut sich's? Dann meldet's gerne rein. Ist kostenlos unter der 0800 0815 200 und wir geben die Info dann für euch an alle anderen weiter. Gute Fahrt!
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0: Das Wetter im Freistaat. Heute ist es eher grau. Ab und zu kann mal die Sonne rauskommen. Es regnet auch noch vereinzelt und es kann Gewitter geben, vor allem vom Vogtland bis in die Oberlausitz. Weiter sehr sommerliche Temperaturen, mal bis zu 27 Grad heute. Morgen wird's, ich sag mal, ein bisschen frischer. Da kriegen wir höchstens 23 Grad. Viele Wolken. Zum Teil ist es morgen auch neblig trüb. Im Laufe des Tages kommt dann allerdings immer öfter die Sonne raus und morgen nur noch selten Regen oder Gewitter.
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0: Egal, ob Ostsee, Bella Italia oder ja noch viel weiter weg. Es geht für viele Sachsen in den Urlaub in den nächsten Tagen. Ja, jetzt wird das ja alles immer teurer und immer teurer. Und deshalb schießen wir euch ein bisschen Kohle für euren Urlaub zu dieses Jahr. 500 Euro gibt's von uns. Schickt uns euren Urlaubsreim. Ja, das macht ihr bei WhatsApp an die 0341 39374 mal die 8. Und das zwar wie Anne, die uns Urlaubsgrüße aus Borna schickt.
1: Es grüßt euch Anne aus dem eigenen Garten, wo Hundepfoten durch die Wiesen starten. An der Pleiße wird gebadet fein, so kann Sommerurlaub auch zu Hause sein.
0: Ja, geil. Vielen Dank für deinen Urlaubsreim, Anne. Du bist im Lostopf mit drin. 500 Euro für den Urlaub. Ihr seid auch mit dabei. Holt das Wörterbuch für Synonyme raus, damit sich's auch schön reimt. Und dann wird losgereimt. Das Ergebnis, das schickt ihr als Sprachnachricht an die 0341 3937 und 4 mal die 8. Und alle Infos findet ihr auch bei uns im Netz auf rsasachsen.de. Den nächsten Urlaubsreim hört ihr hier um kurz nach halb 4. Ha, hat sich auch gereimt.

0: Trap aus Österreich und das ganz ohne Schimpfwörter. RSA begleitet euch in Richtung Mittagspause. Ja, und heute geht's in die Pilze. Ja, ich weiß, es ist eigentlich noch nicht die Zeit, es ist ja noch gar nicht so Spätsommer, Herbst, aber das Wetter aktuell, das lässt die Pilze sprießen. Warm und feucht ist es. Neumi von den RSA Muntermachern, der hat sogar noch ein paar Tipps für uns, welchen Pilz wir wo finden.
1: Sag mir, welcher Baum über dir steht und ich sag dir, welcher Pilz darunter liegt. Das Sommersteinpilz, den findet ihr an Eichen, an Buchen. Der liebt Wärme, ist perfekt für die flacheren Laubwälder im Leipziger Land oder in der Dresdner Heide. Einen echten Pfifferling, da werdet ihr fündig an Fichten, an Kiefern, an Buchen. Der steht gern tief im feuchten Moos. Erste Funde werden aktuell aus dem Erzgebirge gemeldet und der Hainbuchenröhrling ist ja auch ein genialer Sommerspeisepilz. Den findet ihr natürlich in der Hainbuche, im Flachland, unter Hecken und teilweise auch in Parks.
0: Ja gut, jetzt muss ich natürlich erstmal wissen, wie die Bäume überhaupt aussehen. Er hat Stopfer und Mundspiegel gegen Mikrofon getauscht, Dr. Alban. Nach 3 Jahren als praktizierender Zahnarzt, ja, da war ihm die Musik dann doch ein bisschen wichtiger. Jetzt hier, It's My Life bei RSA. Und ich stelle mir das wirklich sehr lustig vor, ne? Wenn du vorher irgendwie bei dem in Behandlung warst und dann schaltest du MTV an, dann kam der plötzlich im Musikfernsehen so, ey, das ist doch mein Zahnarzt.

0: Was ein Brett von Genesis hier bei RSA. Der ist neu in unserer Playlist. Ja, wir haben in den letzten Wochen nach eurer Meinung gefragt, was ihr vermisst, was euch gefällt und haben unseren Musikmix an eure Wünsche angepasst. Und das Ergebnis ist richtig gut geworden. Deshalb dranbleiben und dann entdeckt ihr auch immer wieder überraschende Perlen im RSA Musikprogramm.
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9: Um 12 Uhr, ich bin Dirk Justes.
10: Nach der WM-Blamage diskutiert Deutschland, wie es nun weitergeht. Im Fokus steht logischerweise Bundestrainer Julian Nagelsmann. Einzelheiten von Fabian Hoffmann.
11: Der Coach selbst sagt nach dem Elfmeter aus im 16. Finale gegen Paraguay: Ich stehe bereit, wenn man das möchte, und wenn man mich nicht möchte, muss man mir das sagen. Nagelsmanns Vertrag läuft eigentlich noch bis 2028, aber der DFB wird sich sicherlich genau überlegen, ob das alles noch so passt. Übrigens ist man im Rest der Welt genauso schockiert über das Aus wie wir hier. In England heißt es, der größte Schock dieser WM bisher. In Spanien wird getitelt, von Deutschland ist nichts mehr übrig, nicht einmal im Elfmeterschießen. Und die Amerikaner meinen, Deutschland ist keine Supermacht im Fußball mehr.
10: Noch immer wird in Leipzig daran gearbeitet, das Straßenbahnnetz nach den Hitzeschäden wieder zum Laufen zu bringen. Inzwischen fahren die ersten Bahnen wieder zwischen dem Leipziger Westen und der Innenstadt. Im restlichen Netz laufen weiter die Reparaturarbeiten. In Plauen hat ein ungewöhnlicher Gasgeruch rund um ein Hotel in der Theaterstraße gestern für Aufruhr gesorgt. Auch ein Brandmelder hatte ausgelöst. Nachdem Feuerwehr, Rettungsdienst und Polizei anrückten, stellte sich aber heraus, der Geruch kam von einer Mülltonne. Durch die Hitze hatten sich dort besonders übelriechende Gase gebildet. Leipzig ist jetzt die 7. Stadt Deutschlands. Laut neuesten amtlichen Zahlen hat die Stadt im vergangenen Jahr mehr als 4.000 Einwohner dazu gewonnen und damit Stuttgart überholt. Leipzig kommt jetzt auf knapp 616.000 Menschen. Damit ist auch Düsseldorf auf Platz 6 schon in Reichweite. 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
0: Es ist eine Minute nach um 12 der RSA-Verkehrsreport. A4 Görlitz Richtung Dresden zwischen Salzenforst und Ohorn. Immer noch 11 Kilometer Stau. 20 Minuten braucht er da mindestens länger. Dann gibt es eine Sperrung. Die A4 Erfurt Richtung Dresden zwischen Berbersdorf und Siebenlehen. Da hat es einen Unfall gegeben. Bitte denkt an die Rettungsgasse. Und Gegenrichtung A4 Dresden Richtung Chemnitz zwischen Hainichen und Frankenberg. Da liegen Metallteile auf der Straße. Im Kreis Altenburger Land ist die Straße zwischen Mumsdorf und Falkenhain gesperrt, da brennt's. Und Blitze habt ihr gesehen in Dresden. Stübelallee stadteinwärts. Außerdem noch einer in Dresden. Strehlener Straße stadteinwärts. In Leipzig stehen sie. Wurzener Straße stadtauswärts. Und zwischen Oschatz und Wermsdorf wird geblitzt. Am Abzweig nach Marlis, dort in beide Richtungen. Staus und Blitzer meldet ihr uns kostenlos unter 0800 0815 200. Gute Fahrt. Das Wetter im Freistaat. Es ist bewölkt heute fast überall. Ab und zu kann mal die Sonne rauskommen, so im Leipziger Raum noch ein bisschen häufiger, im Erzgebirge eher ein bisschen seltener. Es kann noch ab und zu regnen oder auch mal Gewitter geben und es ist sommerlich warm heute bei bis zu 27 Grad.
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0: Hallo zusammen, da kann man den Wecker danach stellen. Ja, Pleite bei einer Fußball-Großveranstaltung. Und schon wird der Trainer in Frage gestellt. Als allererstes, Deutschland ist raus bei der Fußball-Weltmeisterschaft der Männer. Wie es so weit kommen konnte, checken wir hier um 10:50. Und jetzt tanzen wir erstmal den letzten Tanz der Saison. Und das lassen wir uns nicht verbieten. Hier bei RSA. Ich bin Tori, kommt gut durch den Dienstag.

Nochmal strecken und nochmal gähnen. Für alle, die diese Nacht Fußball geguckt haben. Ja, RSA am Dienstagmittag. Deutschland ist raus bei der Fußball-Weltmeisterschaft der Männer. Aber nach dem Fußball ist ja auch irgendwie vor dem Fußball. Und jetzt am Donnerstag wird der Spielplan für die neue Bundesliga-Saison veröffentlicht. Ein kleines Appetithäppchen gab es schon, nämlich die Termine fürs Revierderby Schalke-Dortmund. Am 12. Spieltag spielen sie auf Schalke und am 29. in Dortmund. Jetzt geht's hier mit Italo-Disco durch die Mittagspause bei RSA von Dan Harrow. Und der Name sagt auch eigentlich direkt, was die Produzenten mit diesem Musikprojekt vorhatten. Nämlich Kohle machen. Dan Harrow leitet sich von Denaro, italienisch für Geld, ab. Und das haben sie auch gemacht mit Songs wie Don't Break My Heart.

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0: Der gibt uns ein bisschen Power, damit wir nicht einschlafen bei der Arbeit nach der langen Fußballnacht gestern. RSA hier für euch. Ach Mensch, ich hätte es gestern nicht beschreien sollen, ne? K.O.-Runde bei der Fußball-Weltmeisterschaft der Männer. Das kann ja leider auch immer Verlängerung oder sogar Elfmeterschießen heißen, habe ich gestern schon gesagt. Ja, und genau so war es dann auch. 2:30 Uhr morgens stand fest, Deutschland ist raus bei der WM. 4:05 nach Elfmeterschießen gegen Paraguay. Finn Riebesel, Freundlieb aus unserer WM-Sportredaktion. Also für alle, die jetzt nicht geguckt haben, weil es halt einfach so spät angefangen hat, wie konnte es so weit kommen?
1: Ja, eigentlich fing alles ganz super an. Bundestrainer Nagelsmann setzte auf Fanliebling Dennis Undaf in der Startelf. Der blieb allerdings über weite Strecken ziemlich blass. Deutschland hatte zwar mehr vom Spiel, echte Torchancen waren aber Mangelware. Und dann kam es, wie es kommen musste. Paraguay ging mit einer Führung in die Pause. Kai Havertz brachte Deutschland zurück. Es ging in die Verlängerung. Jonathan Tah traf dort sogar zum vermeintlichen 2:1. Nach einem Mini-Rempler von Waldemar Anton wurde das Tor nach minutenlanger Überprüfung aber wieder einkassiert. Der Bundestrainer sprach danach von einem Skandal und da kann ich ihn verstehen. Trotzdem gilt, gegen einen Gegner wie Paraguay war das spielerisch einfach viel zu wenig.
0: Ja, natürlich werden da auch wieder direkt Rufe nach einem Trainerwechsel laut. Julian Nagelsmann, unser Bundestrainer, denkt aber gar nicht ans Aufhören.
2: Ich bin keiner, der wegläuft. Ja, ich stehe zur Verfügung, wenn der DFB das möchte, dann mache ich die EM28 und wenn nicht, dann müssen sie es mir sagen.
0: So, auf jeden Fall geht's jetzt hier mal eine Runde ganz tief ans Herz mit einem Kulthit von Aerosmith hier bei RSA aus dem Film Armageddon. 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

0: 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Wir versuchen ja ständig, unsere Musikauswahl für euch besser zu machen. Ja, und fragen auch natürlich mal direkt nach. Und mit eurer Hilfe konnten wir unseren Musikmix noch mal ein bisschen optimieren und haben auch ein paar sehr, sehr schöne Perlen mit reingenommen. Sowas wie Foreigner und Urgent zum Beispiel. Ja, mit dem ikonischen Saxophon-Solo, den hören wir auch gleich hier in der nächsten halben Stunde bei RSA. Dranbleiben lohnt sich aber die ganze Zeit, denn es sind immer wieder neue Kulthits und mehr Musik aus den 80ern dabei.
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0: Eine Minute vor 12:30, der RSA-Verkehrsreport hier für euch. Es staut sich auf der A4 Görlitz Richtung Dresden. Zwischen Salzenforst und Ohorn 11 Kilometer, braucht er ungefähr 20 Minuten länger. Dann Vorsicht, A4 Erfurt Richtung Dresden, die ist zwischen Berbersdorf und Siebenlehn nach einem Unfall gesperrt. Bitte bildet da eine Rettungsgasse. Und A4 Dresden Richtung Chemnitz zwischen Hainichen und Frankenberg, da liegen Metallteile auf der Straße. Im Kreis Altenburger Land, da ist die Straße zwischen Mumsdorf und Falkenhain gesperrt, da brennt es. Und geblitzt wird in Dresden Stübelallee stadteinwärts, außerdem Strehlener Straße stadteinwärts, in Leipzig stehen sie in der Wurzener Straße stadtauswärts und zwischen Oschatz und Wermsdorf wird auch noch geblitzt am Abzweig nach Mahles in beide Richtungen. Staus und Blitzer meldet ihr uns kostenlos unter der 0800 0815 200 und wir geben es für euch an alle anderen weiter. Gute Fahrt! Das Wetter im Freistaat ist heute eher bewölkt. Nur selten zeigt sich mal die Sonne, wenn dann noch am ehesten so im Leipziger Raum oder in Nordsachsen. Es kann immer mal regnen oder Gewitter geben. Das vor allem im Vogtland bis in die Oberlausitz. Und schwülwarm ist es auch heute wieder bei bis zu 27 Grad. Morgen dann auch bewölkt. Zum Teil sieht es auch so ein bisschen neblig trüb aus. Dann kommt aber auch immer mal die Sonne durch. Im Laufe des Nachmittags wird die Sonne dann auch immer häufiger zu sehen sein. Es regnet nur noch selten bei bis zu 23 Grad.
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entspannter Verdauungssong hier bei RSA. Endlich hat man mittags auch mal wieder so richtig Hunger, ne? Wenn es so heiß ist, das schmeckt ja außer gegrilltem nichts so richtig. Gute Nachrichten aus der Gurcheschalte. Der Waldbrand ist gelöscht. Das ist ja immer besonders heikel, wenn es da brennt, weil da jede Menge alte Weltkriegsmunition liegt. Aber jetzt gibt's Entwarnung und deshalb auch ein ganz großes Danke an die 450 Einsatzkräfte, die da seit Samstag im Einsatz waren. Jetzt wird hier die Stimme wieder in ungeahnte Höhen geschraubt von Bronski Beat bei RSA. Bis zum 5 gestrichenen F singt da der Jimmy Somerville.

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1: Heimliches Surfen auf der Arbeit, das nennt man heutzutage Cyberloafing. Also privat im Internet nach ein paar Sachen gucken, vielleicht gerade Urlaub. 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
10: Um 13 Uhr, ich bin Dirk Justus. Weiter mit Nagelsmann oder Neuanfang mit Klopp? Die Trainerdiskussion nimmt nach dem frühen WM-Aus Fahrt auf. Nagelsmann hat einen Rücktritt erstmal ausgeschlossen, im Gegensatz zu Manuel Neuer. Der 40-Jährige hat nebenbei in einem Interview nach dem Spiel bestätigt, dass es sein letztes Länderspiel war. Urlaub in Sachsen ist nach wie vor beliebt, allerdings gab es zuletzt einen kleinen Dämpfer bei der Zahl der Übernachtungen in Hotels und Pensionen. Tom Husse berichtet.
11: Fast 19,7 Millionen wurden im letzten Jahr gezählt. Das waren 300.000 weniger als im Jahr davor, so das Statistische Landesamt. Den größten Einbruch gab es in Leipzig und Umgebung. Chemnitz und Zwickau haben hingegen zugelegt. In Chemnitz lag es vor allem am Kulturhauptstadtjahr. In Summe achten die Menschen mittlerweile noch mehr aufs Geld. Wer Urlaub in Sachsen machen will, muss tiefer in die Tasche greifen. Hotels, Gaststätten und auch Bahntickets sind im letzten Jahr noch teurer geworden.
10: Der Tankrabatt läuft heute aus. Ab Mitternacht gilt die umstrittene Entlastung nicht mehr. Der große Preissprung kommt aber wohl erst morgen Mittag. Einen Ersatz für den Tankrabatt gibt es bislang noch nicht. Nur die 12-Uhr-Regel für Preiserhöhungen an den Tankstellen gilt weiter. Leipzig ist jetzt die 7. Stadt Deutschlands. Laut neuesten amtlichen Zahlen hat die Stadt im vergangenen Jahr mehr als 4.000 Einwohner dazu gewonnen und damit Stuttgart überholt. Leipzig kommt jetzt auf knapp 616.000 Menschen. Damit ist auch Düsseldorf auf Platz 6 schon in Reichweite. 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
12: Eine Minute nach um eins ist es jetzt der RSA-Verkehrsreport. Die A4 Erfurt Richtung Dresden ist zwischen Berbersdorf und Siebenlehn nach einem Unfall gesperrt. Da steht ein kaputter LKW auf der mittleren Spur. Dann A4 Dresden Richtung Chemnitz zwischen Hainichen und Frankenberg. Da liegen Metallteile auf der Straße, fahrt da vorsichtig. Im Kreis Altenburger Land ist die Straße zwischen Mumsdorf und Falkenhain gesperrt. Da brennt es und geblitzt wird in Dresden. Stübelallee stadteinwärts. Noch einer in Dresden, Strehlener Straße stadteinwärts. In Leipzig stehen sie, Wurzener Straße stadtauswärts. Und zwischen Oschatz und Wermsdorf wird geblitzt am Abzweig nach Mahles in beide Richtungen. Staus und Blitzer meldet ihr uns kostenlos unter der 0800 085 10 200. Gute Fahrt! Das Wetter im Freistaat ist ganz schön bewölkt heute. Ab und zu guckt mal die Sonne raus. Bis 27 Grad werden es. Allerdings keine sonnige 27 Grad, sondern so schwülwarme 27 Grad. Es kann nämlich auch noch mal regnen oder vereinzelt Gewitter geben, vor allem im Vogtland und in der Oberlausitz.
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12: Hallo zusammen. Ein Auf und Ab der Gefühle diese Nacht beim Fußballgucken. Ja, am Ende hat es leider nicht gereicht für die deutsche Nationalmannschaft bei der Weltmeisterschaft der Männer. Wie dramatisch das Elfmeterschießen war. Gleich 2:10. Im Original war es eigentlich mal ein lustiger und poppiger Song, den sich Martin Gore von Depeche Mode da überlegt hat. Aber die Band hat gesagt, nee, düster ist der besser. Und ich sag mal so, wir finden den auch gut, so wie er ist. Strange Love hier bei RSA. Ich bin Turi und ich wünsche euch einen schönen Dienstag.

Da räumt sich der Geschirrspüler wie von allein ein nach dem Mittagsgeschäft mit gute Laune Musik von Vanessa Amorosi hier bei RSA. Morgen ist Schluss mit Tankrabatt. Ja, da wollen wir natürlich alle nochmal voll tanken. Es ist ja, um den Tankrabatt zu nutzen, haben wir Zeit bis morgen Mittag um 12. Erst dann dürfen ja die Spritpreise wieder angehoben werden. Experten gehen davon aus, dass der Liter dann ungefähr 16 bis 17 Cent teurer wird. Die Verbraucherzentrale, die fordern jetzt schon eine neue Folgeentlastung und die Regierung, die will den Mineralölkonzernen ganz genau auf die Finger gucken, dass die Preise jetzt nicht stärker anheben als die Steuererleichterung, die es hergab. Mit mehr Musik aus den 80ern geht's jetzt zurück an euren Schreibtisch Eurodisco von Bad Boys Blue hier bei RSA. Kommt gut durch die zweite Hälfte vom Arbeitstag.

0: RSA am Tag danach. Deutschland ist raus bei der WM. Die deutsche Nationalmannschaft hat gestern Nacht im 16-Finale gegen Paraguay gespielt. Bei der Fußballweltmeisterschaft der Männer und 4:5 haben sie verloren nach dem Elfmeterschießen. Finn Riebesel-Freundlieb aus der RSA-WM-Sportredaktion. Was war das denn bitte auch für ein Elfmeterschießen?
1: Ja, das war wirklich an Dramatik kaum zu überbieten. Ich konnte teilweise kaum hinschauen. Ausgerechnet Kai Havertz, eigentlich Deutschlands bester Schütze, verschoss gleich den ersten Elfer. Auch Nick Woltemade, der bei dieser WM zum ersten Mal ran durfte, scheiterte an Paraguays Keeper. Das Ding schien damit eigentlich schon durch. Dann verschoss Paraguay aber plötzlich selbst zweimal. Deutschland hatte wieder Hoffnung, bis Jonathan Tah den Ball gefühlt fast aus dem Stadion jagte. Paraguay verwandelte im Gegenzug und der deutsche WM-Albtraum war perfekt. Und heute, ja, wenig Schlaf und es hat sich nicht mal gelohnt.
0: Das stimmt. Für die Spieler unserer Nationalmannschaft geht's jetzt nach Hause. Aber wie geht's denn eigentlich für die Mannschaft weiter?
1: Die große Frage lautet natürlich, wie geht's weiter mit Julian Nagelsmann? Sein Vertrag läuft noch bis 2028. Nach dem Spiel sagte er im ZDF jedenfalls, dass er nicht einfach weglaufen werde. Klar ist aber auch, in den nächsten Tagen wird es jede Menge Gespräche geben. Und dann sehen wir weiter.
0: Und die Rufe nach Jürgen Klopp als neuen Bundestrainer werden auch schon laut, habe ich gerade gelesen. Jetzt wird im Auto hoch und runter gehüpft, denn anders geht es nicht, wenn Chumba Wamba läuft hier bei RSA. Inspiration für Zapfambing war ein betrunkener Nachbar, der immer wieder versucht hat, seine Haustür aufzuschließen, umgefallen ist und es dann nochmal versucht hat. Ja, wir haben ein bisschen an unserem Musikmix gedreht und mit eurer Hilfe ein paar ganz besondere neue alte Songs in unserer Playlist mit dabei. Also dranbleiben.

0: 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Nach Feierabend geht's eine Runde in die Pilze. Ja, es klingt jetzt erstmal total aus der Zeit gefallen, weil ist ja noch nicht Herbst. Aber durch das feuchtwarme Wetter jetzt die letzten Tage, da wachsen Pilze gerade richtig gut. Und wo ihr welche findet, Stichwort Bäume, gleich 2:10. Und in der nächsten halben Stunde holen wir das Saxophon raus für David A. Stewart. Und warum denn eigentlich Gesang, wenn doch einfach so ein Saxophon singen kann quasi. Eurythmics habe ich mit dabei und Tina Turner holt sich einen Kinderchor ins Studio und dann gibt es eine Golden Globe Nominierung für We Don't Need Another Hero. Das ist mehr Musik aus den 80ern, gleich hier bei RSA.
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0: 2:30 haben wir es, der RSA-Verkehrsreport. A4 Erfurt Richtung Dresden, die ist zwischen Berbersdorf und Siebenlehn nach einem Unfall gesperrt. Da ist ein LKW auf der mittleren Spur liegen geblieben. Dann noch eine Sperrung im Kreis Altenburger Land, die Straße zwischen Mumsdorf und Falkenhain. Da brennt's und geblitzt wird in Dresden Stübelallee statt einwärts. Außerdem in Dresden Strehlener Straße statt einwärts. In Leipzig stehen sie Wurzener Straße statt auswärts. Und zwischen Oschatz und Wermsdorf ein Blitzer am Abzweig nach Mahles in beide Richtungen. Staus und Blitzer meldet ihr uns kostenlos unter 0800 0815 200. Gute Fahrt. Das Wetter im Freistaat. Bewölkt ist es heute, teilweise auch ein bisschen Regen oder sogar Gewitter möglich, vom Vogtland bis in die Oberlausitz. Ansonsten, naja, es kann sich mal die Sonne durchkämpfen. Bis jetzt haben wir noch nicht so viel davon gesehen. Und bis 27 Grad gibt es heute nochmal. Morgen dann bewölkt, zum Teil auch ein bisschen neblig trüb. Im Laufe des Tages immer mal wieder Sonne möglich und selten Regen oder Gewitter. Morgen wird es nicht ganz so warm, da kriegen wir 23 Grad höchstens.
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Mit dem Kulthit von den Bee Gees, da geht das Dachdecken doch ein bisschen schneller von der Hand. 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Die erste Straßenbahnlinie fährt wieder in Leipzig. Die Linie 1, aber noch mit Einschränkungen. Ja, wenn es überall wieder läuft, dazu machen die Leipziger Verkehrsbetriebe noch keine Angabe. Aber sie rufen jetzt die Leipzigerinnen und Leipziger zum Kratzen auf. Durch die Hitze am Wochenende ist ja die Fugenmasse zwischen Schienen und Asphalt geschmolzen und rausgequollen und verklebt jetzt die Schienen. Und es haben sich wohl einige gemeldet, die gerne helfen wollen. Und deshalb ist heute Kratzaktion. Los geht's in ungefähr 20 Minuten an der Haltestelle Gördlerring. Alle, die mit anpacken wollen, sollten feste Schuhe anhaben, was zum Unterlegen fürs Knie mitbringen. Und Arbeitshandschuhe, Warnweste und Spachtel wären auch gut. Ja, hoffentlich bleibt's bei dem einen Einsatz hier in Leipzig, denn die nächste Hitzewelle, die steht schon in den Startlöchern. Über Südeuropa, da baut sich wohl gerade wieder so eine Hitzeglocke auf. Und am Wochenende, spätestens Anfang nächster Woche, soll die bei uns in Sachsen ankommen. Ne? Deswegen jetzt nochmal durchatmen. Mit mehr Musik aus den 80ern geht es jetzt hier gleich entspannt. Durch den Dienstag bei RSA. Candy Dulfer holt das Saxophon raus und Eurythmics, den Schlagzeuger von Blondie. Der hat nämlich bei When Tomorrow Comes das Schlagzeug eingespielt.

0: Da braucht's keinen Gesang. Das Saxophon regelt RSA am Dienstagnachmittag. Jetzt mit einer ganz verrückten Idee. Wie wär's denn mit Pilze suchen? Ja, eigentlich noch nicht die Zeit, ne? Ist ja noch gar nicht Herbst. Aber das Wetter aktuell, das lässt die Pilze sprießen. Warm und feucht ist es. Noemi von den RSA-Muntermachern hat auch noch ein paar Tipps für uns, nämlich wo wir welche Pilze finden.
1: Sag mir, welcher Baum über dir steht und ich sag dir, welcher Pilz darunter liegt. Das Sommersteinpilz, den findet ihr an Eichen, an Buchen. Der liebt Wärme, ist perfekt für die flacheren Laubwälder im Leipziger Land oder in der Dresdner Heide. Einen echten Pfifferling, da werdet ihr fündig an Fichten, an Kiefern, an Buchen. Der steht gern tief im feuchten Moos. Erste Funde werden aktuell aus dem Erzgebirge gemeldet und der Hainbuchenröhrling ist ja auch ein genialer Sommerspeisepilz. Den findet ihr natürlich in der Hainbuche, im Flachland, unter Hecken und teilweise auch in Parks.
0: Gut, also da müsste ich jetzt natürlich auch erstmal wissen, wie die ganzen Bäume überhaupt aussehen. Naja, als ein Kleinkind, das voller Energie über den Strand rennt, das war Inspiration genug für Chris Rea, um einen Song zu schreiben. Das Kind, seine Tochter. Und deshalb heißt der Song auch Julia, wie seine Tochter. Jetzt hier bei RSA.

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6: Um 14 Uhr, ich bin Colin Mock. Nach der WM-Blamage diskutiert Deutschland, wie es jetzt weitergeht. Im Fokus steht logischerweise auch Bundestrainer Julian Nagelsmann. Einzelheiten von Fabian Hoffmann.
7: Der Coach selbst sagt nach dem Elfmeter aus im 16-Finale gegen Paraguay: Ich stehe bereit, wenn man das möchte, und wenn man mich nicht möchte, muss man mir das sagen. Nagelsmanns Vertrag läuft eigentlich noch bis 2028, aber der DFB wird sich sicherlich genau überlegen, ob das alles noch so passt. Übrigens ist man im Rest der Welt genauso schockiert über das Aus wie wir hier. In England heißt es der größte Schock dieser WM bisher. In Spanien wird getitelt: Von Deutschland ist nichts mehr übrig, nicht einmal im Elfmeterschießen. Und die Amerikaner meinen, Deutschland ist keine Supermacht im Fußball mehr.
6: Sachsens Wirtschaftsminister Panther fordert einen Gipfel zur Zukunft der kriselnden Autoindustrie. Aus seiner Sicht müssen Konzerne, Gewerkschaften, die betroffenen Bundesländer und der Bund an einen Tisch, um ein Konzept zur Stärkung des Industriestandorts zu entwickeln. Mehr von Daniel Bornberg.
8: Zuletzt hatten Berichte für Wirbel gesorgt, wonach VW einen noch umfangreicheren Stellenabbau plant und 4 Werke dicht machen will, darunter das in Zwickau-Mosel. Panther will die Lage der Autoindustrie deshalb zum Thema bei der anstehenden Konferenz der Wirtschaftsminister machen. Er sagt, wir können nicht länger zusehen, wie eines der Zugpferde der deutschen Wirtschaft an Bedeutung verliert. Die Bundesregierung muss unverzüglich handeln.
6: Kurz vor Ferienbeginn sind in Sachsen etwas weniger Menschen arbeitslos. Im Juni waren es knapp 150.000, etwa 1.500 weniger als noch im Mai. Für einen Juni ist die Zahl aber dennoch hoch. Für gewöhnlich ist über den Sommer auch wieder mit einem Anstieg zu rechnen. 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
9: Eine Minute nach um zwei, der RSA-Verkehrsreport. A4 Erfurt Richtung Dresden. Die ist zwischen Berbersdorf und Siebenlehn nach einem Unfall gesperrt. Da steht ein kaputter LKW auf der mittleren Spur. A9 Nürnberg Richtung Halle-Leipzig. Zwischen Münchberg Nord und Hofe West ein Auto liegen geblieben. Und da liegen auch noch Gegenstände auf der Straße. Außerdem ist im Kreis Altenburger Land die Straße zwischen Mumsdorf und Falkenhain gesperrt. Da brennt es. Geblitzt wird in Dresden, Stübelallee stadteinwärts. Noch einer in Dresden, Strehlener Straße stadteinwärts. Und in Leipzig stehen sie, Wurzener Straße stadtauswärts. Staus und Blitzer meldet ihr uns kostenlos unter der 0800 0815 200. Gute Fahrt! Das Wetter im Freistaat ist ganz schön grau heute. Es kann vereinzelt mal regnen oder sogar gewittern, vor allem vom Vogtland bis in die Oberlausitz. Selten noch ein bisschen Sonne heute. Es ist schwülwarm bei bis zu 27 Grad.
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9: Hallo zusammen. Deutschland ist raus, aber die Fußball-Weltmeisterschaft der Männer geht ja trotzdem weiter. Heute Abend stehen die nächsten 16-Finalspiele an. Wer gegen wen und vor allem, wo wir es gucken können. 14:50 und mit der 80er-Neuauflage von You Can't Hurry Love geht's jetzt daran, die nächste Küche ab- oder aufzubauen. Dem Original von den Supremes steht die Version von Phil Collins in nichts nach. Überzeugt euch selbst jetzt hier bei RSA. Ich bin Tori, kommt gut durch den Dienstag.

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0: fast 50 Jahre alt und immer noch eine Wucht. Hold the Line von Toto bei RSA. Außer Traum für die deutsche Nationalmannschaft bei der Fußball-Weltmeisterschaft der Männer. Gestern Abend mit einem 4:5 nach Elfmeterschießen gegen Paraguay rausgeflogen. Jana Klonikowski aus der RSA-WM-Sportredaktion fasst für uns mal die Reaktionen zusammen.
1: Deutschland im Fußballkater. Frust und Enttäuschung nach dem frühen WM-Aus sind natürlich richtig groß. Richtig, richtig groß. Und die Trainerdiskussion nimmt Fahrt auf. Viele, ich würde sagen eigentlich fast alle Experten und Fans sind sich einig, Julian Nagelsmann sollte gehen. Er selbst hat ja gesagt, er würde weitermachen. In den nächsten Tagen wird es da wohl beim DFB Gespräche geben, und zwar jede Menge. Als möglicher Nachfolger wird ja immer wieder Jürgen Klopp genannt. Der hält sich da aber erstmal noch bedeckt. Und allein ein neuer Trainer wird es wohl auch nicht richten können. Mats Hummels zum Beispiel hat bereits einigen Spielern einen Rücktritt nahegelegt. Den hat Manuel Neuer bereits bestätigt. Fast unbemerkt hat er in einem Interview auf eine Frage, ob das nun sein letztes Länderspiel war, mit Ja geantwortet.
0: Das war ja aber auch nicht die einzige Überraschung. Nach uns haben ja noch die Niederlande gespielt gegen Marokko. Und auch die sind raus. 3:4 nach Elfmeterschießen. Ja, aber natürlich ist damit die ganze Fußball-Weltmeisterschaft noch nicht vorbei. Heute geht's weiter mit dem Spiel Elfenbeinküste Norwegen. Das wird 19 Uhr angepfiffen, läuft im ersten und 23 Uhr dann Frankreich-Schweden. Das läuft allerdings nur auf Magenta TV. Bei uns gibt sich jetzt Maggie Riley die Ehre. Every Time We Touch hier bei RSA. Kleiner Vorgeschmack auf den 23. Oktober. Da ist sie ja live bei uns im Freistaat mit ihrer Every Time We Touch Tour in der Messehalle in Löbau.

0: 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Wir versuchen ja ständig, unsere Musikauswahl für euch besser zu machen. Und mit eurer Hilfe konnten wir unseren Musikmix nochmal so ein bisschen optimieren und haben auch ein paar richtig tolle Perlen mit reingenommen, wie den Kulthit Crying at the Discotheque von Alcazar. Ein Disco-Song aus den 2000ern mit so ein bisschen 70er-Flair. Den hören wir hier in der nächsten halben Stunde bei RSA. Dranbleiben lohnt sich aber natürlich die ganze Zeit, denn es sind immer wieder neue Kulthits und mehr Musik aus den 80ern dabei.
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0: Eine Minute vor 3:30 der RSA Verkehrsreport. Die A4 Erfurt Richtung Dresden ist zwischen Berbersdorf und Siebenlehn nach einem Unfall gesperrt. Da steht ein kaputter LKW auf der mittleren Spur. Im Kreis Altenburger Land ist die Straße zwischen Mumsdorf und Falkenhain gesperrt. Da brennt es. Und Blitze habt ihr gesehen in Dresden, Stübelallee stadteinwärts. Dann noch einer in Dresden, Strehlener Straße stadteinwärts. In Leipzig stehen sie, Wurzener Straße stadtauswärts. Und Heiko hat uns auch noch einen Blitzer gemeldet. Heiko, wo stehen sie?
13: In Holzhausen. Richtung Lieberkolkwitz nach Schrottplatz Freud.
0: In Leipzig wird geblitzt, Holzhausen, und zwar Richtung Liebert-Wolkwitz. Danke dir, Heiko, fürs Bescheid sagen. Habt ihr noch einen Stau oder einen Blitzer gesehen? Dann meldet's rein, kostenlos unter der 0800 0815 200. Gute Fahrt.
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0: Das Wetter im Freistaat. Viele Wolken und ab und zu ein bisschen Sonne. Vor allem im Raum Leipzig und in Nordsachsen gibt es am meisten Sonne. Ansonsten bis 27 Grad schwülwarm und vereinzelt auch noch Regen oder Gewitter möglich. Morgen dann viele Wolken, zum Teil neblig trüb. Im Laufe des Tages kommt dann aber immer öfter die Sonne raus und es gibt nur noch selten Regen oder Gewitter. Morgen dann bis 23 Grad.
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Der Song mit der Panflöte, die genau genommen gar keine Panflöte ist, sondern eine japanische Bambus-Längsflöte. Seht ihr wieder was gelernt hier bei RSA. Deutschland ist raus bei der Fußball-Weltmeisterschaft der Männer. Aber nach dem Fußball ist ja auch immer irgendwie vor dem Fußball. Und jetzt am Donnerstag wird der Spielplan für die neue Bundesliga-Saison veröffentlicht. Ein kleines Appetithäppchen gab es schon, nämlich die Termine fürs Revierderby Schalke-Dortmund. Am 12. Spieltag spielen sie auf Schalke und am 29. dann in Dortmund. Außerdem wird heute im Laufe des Nachmittags noch bekannt gegeben, wann und gegen wen der kleinste Fußballclub der Bundesliga ran muss, nämlich die SV Elversberg. Außerdem neu in der kommenden Saison, es gibt eine verlängerte Länderspielpause im September. 3 Wochen. Die Länderspielpause, die beginnt am 21. September und am 9. Oktober geht es dann mit dem 5. Spieltag weiter. Er hat fast alle Musikinstrumente selbst eingespielt. Mitch Joof bei If I Was, nur für den Bassteil. Da hat er sich Unterstützung ins Studio geholt. Musik zum Mittrommeln auf der Tischplatte, jetzt hier bei RSA. 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

0: Der Mann, der nicht selber singt, aber den kompletten Ruhm für One Night in Bangkok eingeheimst hat. Murray Head hier bei RSA. Der Mann, der definitiv selber moderiert. Das ist Uwe Heuer und er steht schon in den Startlöchern. Gleich geht er los, der gute Laune Nachmittag.
1: Und da muss man ganz, ganz viel Kaffee noch schlürfen, wer dann nachts noch Fußball geguckt hat, so wie ich. Und dann vielleicht die Nacht vorher auch noch nicht geschlafen hat, so wie ich. Und die Nacht vorher auch nicht, weil es so heiß war, so wie ich. Aber Kaffee macht's möglich. Ja. Und dann zum Nachmittagskäffchen gibt's natürlich Kulthits, die Spaß machen. Und dann nochmal so ein Blick auf die Fußball-Weltmeisterschaft aus deutscher Sicht. Also will ja nicht sagen, dass ich jetzt zu denen gehöre, die vorher gesagt haben, wir kommen jetzt sowieso nicht so weit. Also ich gehöre nicht zu den 80 Millionen Bundestrainer. Aber sagen wir mal so, ich wäre ja davon ausgegangen, wenn wir weitergekommen wären und hätten dann gegen Frankreich spielen müssen am kommenden Wochenende, dann wäre eben halt am Sonnabendschluss gemacht.
0: Hätten wir noch ein Spiel gucken können.
1: Ja, so ansonsten ist das...
0: Ich kann auf jeden Fall noch ein Spiel gucken, weil ich schwenke jetzt einfach um. Ich halte jetzt auf eine andere Mannschaft.
1: Du bist ja, darf man das jetzt schon sagen?
0: Klar darfst du das sagen. Ich bin ja auch jetzt, im nächsten Spiel sind wir dann auch raus.
1: Ach so, Kap Verde?
0: Richtig.
1: Okay.
0: Ich finde das so süß, das kleine Kap Verde, ne, dass die so weit gekommen sind. Ich drücke denen so die Daumen, dass die es bis ins Achtelfinale schaffen. Ich glaube nicht wirklich dran, aber wenn die spielen, yay, go, go, go.
1: Jetzt muss man noch dazu sagen, gegen die jetzt antreten dürfen.
0: Ja, gegen Argentinien, Mann.
1: So. Obwohl die Argentinier, muss man auch sagen, bisher auch noch nicht mit Ruhm bekleckert haben.
0: Deswegen, let's go, Kap Verde.
1: So, und Brasilien war gestern auch nicht so. Ne? Also in der Nachspielzeit dann noch das Siegtor schießen gegen Japan. Hallo, das ist jetzt auch nicht so das Gelbe vom Ei gewesen. Also von daher passt das alles schon.
0: Das ganze Fußballwissen von RSA gibt's gleich hier ab um 3 im Gute-Laune-Nachmittag mit Uwe Heuer.

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7: Um 15 Uhr, ich bin Colin Mock. Wie geht's weiter bei der deutschen Fußballnationalmannschaft? Vor allem die Diskussion um den Bundestrainer geht nach dem frühen WM-Aus jetzt richtig los. Julian Nagelsmann selbst hat einen Rücktritt erstmal ausgeschlossen. Viele Fans wünschen sich aber einen Wechsel und nennen Jürgen Klopp als Wunschnachfolger. Der ist bei der WM gerade als Experte für Magenta TV im Einsatz und will erstmal etwas Fahrt aus der Debatte nehmen.
8: Ich verstehe das, dass wenn über einen Bundestrainer gesprochen wird, dass dann in irgendeiner Form mein Name genannt wird. Aber es ist nicht der Moment, um darüber wirklich zu sprechen. Und es geht nicht immer nur darum, wer könnte das dann leiten, sondern so viele Dinge müssen, glaube ich, angeschoben werden.
7: Sachsen macht ernst beim Bürokratieabbau. Das Kabinett hat heute ein Gesetz dazu beschlossen. Ziel ist es, den Verwaltungsaufwand für Kommunen, Unternehmen und auch Privatpersonen zu reduzieren und Genehmigungsprozesse zu beschleunigen. Mehr von Daniel Bornberg.
9: Umwelt, Bau, Bildung oder Verwaltung. Die neuen Regeln betreffen verschiedene Bereiche. Ab Mai 2027 sollen zahlreiche Berichts- und Nachweispflichten gestrichen werden. Anträge gelten dann automatisch als genehmigt, wenn die Behörde nicht binnen 3 Monaten entscheidet. Und ab Juli 2027 reicht meist eine E-Mail ans Amt. Die Unterschrift auf Papier entfällt.
7: Startschuss für Rieseninvestitionen in Sachsens Schulen. Knapp 820 Millionen Euro werden Land und Kommunen in den nächsten Jahren in den Neubau und die Sanierung von Schulen stecken. Davon kommen 60% aus dem Infrastruktur-Sondervermögen. Seit dieser Woche können zunächst öffentliche Schulträger Förderanträge stellen. 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
10: Es ist kurz nach 3, hier ist der RSA-Verkehrsreport. Ich bin Uwe Heuer. Vorsicht im Altenburger Land zwischen Mumsdorf und Falkenhain. Sperrung der Straße wegen eines Brandes. Und ein Blitzer steht in Dresden in der Stübelallee stadteinwärts. Wenn da jetzt sowas fehlen sollte, ihr habt doch Staus oder weitere Blitzer gesehen, dann ruft einfach an. Das Ganze ist wie immer kostenfrei. Unsere Hotline ist die 0800 0815 200. Und wir wünschen euch eine gute Fahrt. Das RSA-Wetter für den Freistaat. Heute Nachmittag sind da viele Wolken unterwegs und ein paar Regentropfen sind hier und da auch dabei. Aktuell haben wir in Döbeln 23 Grad. Das sind auch schon fast die Höchstwerte für heute Nachmittag. In der kommenden Nacht noch ein paar Schauer und Gewitter, die da unterwegs sind. Die ziehen dann so langsam Richtung Osten ab. Dann die Tiefstwerte in der Nacht bei 19 bis 16 Grad. Und morgen geht's wolkenreich in den Juli hinein bei 19 bis 23 Grad.
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10: Dienstagnachmittag ist es kurz nach drei. Urlaubszeit auch bei uns in Sachsen. Und von uns gibt's extra Urlaubsgeld für euch. Und wie das geht, erfahrt ihr kurz nach halb vier. Hier bis dahin gleich dabei aus den Anfang 90ern. Musik von Snap und The Power. Und vorher, Leute, legendäres zum Entspannen hier am Nachmittag. Alphaville, hier ist Forever Young. Schönen Nachmittag, Sachsen.

Legendäres von Snap. Absoluter Kulthit hier im Gute-Laune-Nachmittag bei RSA. Ihr merkt, wir haben unsere Playlist erfrischt. Also es lohnt sich, länger dran zu bleiben. Das sind für euch die Kulthits, die Spaß machen. Jetzt mehr Musik aus den 80ern. Die Bangles sind dabei. Das ist RSA.

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Hier ist Whenever, Wherever.

0: 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Kurz vor halb vier, Uwe Heuer hier. Und bei uns gleich dabei Survivor und Eye of the Tiger. Ich weiß nicht, ob ihr zu den Leuten gehört, die Urlaubsgeld bekommen. Das ist ja nicht unbedingt die Mehrheit bei uns hier in Sachsen, aber von uns gibt es einen Urlaubszuschuss. 500 Euro. Wie ihr an die rankommt, hört ihr gegen 15:40, also bleibt schön dran.
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9: Mit Silas Quiring. Kurz vor Ferienbeginn sind in Sachsen etwas weniger Menschen arbeitslos. Im Juni waren es knapp 150.000, etwa 1.500 weniger als im Mai. Für einen Juni ist die Zahl aber dennoch hoch. Für gewöhnlich ist über den Sommer auch wieder mit einem Anstieg zu rechnen. Echte Entspannung ist nicht in Sicht, sagt Klaus-Peter Hansen von der Arbeitsagentur Sachsen.
10: Man spürt die Sorgen der Wirtschaft, man spürt die Unsicherheit der Personaler, ob eine Stelle nachbesetzt wird, geschweige denn ein neuer Arbeitsplatz geschaffen wird. Wir haben nach wie vor über 30.000 Aufträge im Bestand. Wir hatten vor wenigen Jahren 47.000 Aufträge in den Büchern. Das soll einfach zeigen, wie stark die Wirtschaft unter Druck ist und die Entscheider.
9: Sachsen steckt knapp 820 Millionen Euro in den Bau und die Sanierung von Schulen. 490 Millionen davon kommen aus dem Infrastruktur-Sondervermögen. Seit dieser Woche können öffentliche Schulträger Förderanträge bei der Sächsischen Aufbaubank stellen. Im nächsten Jahr ist auch ein Förderprogramm für Schulen in freier Trägerschaft geplant. Der Parkschein kann in Dresden auch künftig per Handy-App bezahlt werden. Zum Monatswechsel morgen kommt dabei die App Parkster neu dazu. Eingestellt wird dagegen die Nutzung von Pay by Phone. Erhalten bleiben der Easy-Park-Dienst und der stadteigene E-Parkschein. Wer lieber bar zahlt, kann natürlich auch weiterhin an die klassische Parkuhr. 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
0: Kurz nach halb vier, hier ist der RSA-Verkehrsreport. Ich bin Uwe Heuer. Vorsicht auf der A4 Chemnitz Richtung Dresden. Zwischen Wilsdruff und dem Dreieck Dresden-West. Ungesicherte Unfallstelle auf der rechten und mittleren Spur. Im Kreis Altenburger Land ist die Straße zwischen Mumsdorf und Falkenhain wegen eines Brandes gesperrt. Geblitzt wird auf der A4 Richtung Görlitz am Dreieck Dresden-Nord und in Dresden in der Stübelallee stadteinwärts. Wenn da noch was zu ergänzen ist, ihr habt noch Staus oder weitere Blitzer gesehen, dann ruft einfach an. Das Ganze ist kostenfrei. Unsere Hotline ist die 0800 0815 200 und wir wünschen euch eine gute Fahrt. Das RSA-Wetter für den Freistaat. Heute Nachmittag auch wieder so eine klebrige Angelegenheit. So richtig kühl fühlen sich die 24 Grad aktuell in Hoyerswerda nicht an. Hier und da sind ein paar Schauer mit dabei. Ansonsten viele, viele Wolken. Auch morgen zum Start in den neuen Monat. Viele Wolken, 19 bis 23 Grad. Ab und zu lockert es dann mal am Nachmittag auf und die Sonne kommt dann durch. Hier ist RSA auf dem Wege, den Dienstag, Feierabend für euch. Mehr Musik aus den 80ern in diesem Fall von Survivor.

0: Der gute Laune Nachmittag hier bei RSA. Gleich mit mehr Musik aus den 80ern von Soft Cell und Tainted Love.
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Yes, und Don't Go. Das sind die Kult-Hits, die Spaß machen für euren Dienstagnachmittag. Das ist RSA mit einem absoluten Kult-Hit, den mittlerweile jedes Kind mitsingen kann und bei jeder guten Party einfach dazugehört. Musik von Keimzeit hier.

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10: Um 16 Uhr, ich bin Colin Mock. Enttäuschend, dramatisch, fassungslos. Das sind nur ein paar Reaktionen auf das frühe Aus der deutschen Nationalmannschaft bei der Fußball-WM. Fabian Hoffmann, jetzt geht's um die Aufarbeitung.
11: Ja, und nach dem 16-Finalaus gegen Paraguay wird Bundestrainer Nagelsmann jetzt logischerweise im Fokus stehen. Er hat einen Rücktritt erstmal ausgeschlossen und auch DFB-Sportdirektor Völler hat ihm den Rücken gestärkt. Ob Nagelsmann aber noch genug Argumente hat, sei es sportlich oder etwa auch kommunikativ, fraglich. Übrigens, während die DFB-Elf auch von Bundeskanzler Merz getröstet wird, herrscht in Paraguay nicht nur Partystimmung, da ist heute sogar spontan nationaler Feiertag. Staatspräsident Peña schreibt in Großbuchstaben bei X: Paraguay gibt niemals auf, Feiertag, verdammt nochmal.
10: Der Freistaat investiert über den Sachsenfonds in diesem und nächstem Jahr insgesamt 50 Millionen Euro in Infrastruktur und Mobilität. Gut die Hälfte des Geldes aus dem Sondervermögen des Bundes wird in Staatsstraßen gesteckt, der Rest in ÖPNV, Radverkehrsprojekte und Schieneninfrastruktur. Sachsens Regierung hat ein Gesetz zum Bürokratieabbau auf den Weg gebracht. Es sollen eine ganze Reihe von Pflichten wegfallen, um Kommunen, Unternehmen und Privatleute zu entlasten. Ein Beispiel: ab Juli 2027 soll in den meisten Fällen eine E-Mail ans Amt reichen, die Unterschrift auf Papier entfällt. 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
12: Vielen Dank, Kollegen. Und damit hallo unterwegs, hier ist der RSA-Verkehrsreporter, ich bin Uwe Heuer. A4 Richtung Görlitz zwischen Bautzen-Ost und Weißenberg. 3 Kilometer Stau wegen Reparaturarbeiten, müsste da eine Viertelstunde mehr mit einplanen. Und im Kreis Altenburger Land, da ist die Straße zwischen Mummsdorf und Falkenhain wegen eines Brandes gesperrt. Das war's. Wenn da noch was fehlen sollte, ob noch Staus oder vielleicht noch Blitzer gesehen, dann ruft einfach an. Das Ganze ist kostenfrei. Unsere Hotline ist die 0800 0815 200. Und wir wünschen euch eine gute Fahrt. Das RSA-Wetter für den Freistaat. Heute Nachmittag viele Wolken unterwegs, hier und da lockert es mal auf und die Sonne blinzelt mal so ein bisschen durch, wie derzeit im Erzgebirge. Geier aktuell mit 22 Grad dabei, so die Höchstwerte heute Nachmittag um die 25, 26 Grad. Einzelne Schauer sind auch noch unterwegs. Die ziehen dann in der kommenden Nacht Richtung Osten ab. Die Tiefstwerte dann 19 bis 16 Grad. Und morgen überwiegen auch wieder die Wolken. Regen, kräftige Gewitter sind auch möglich. Bei 19 bis 23 Grad kann es am Nachmittag mal ein paar Wolkenauflockerungen geben.
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12: Und kurz nach vier am Dienstagnachmittag, heute feiert ein Film Geburtstag, den ihr bestimmt schon gesehen habt. Da bin ich mir ganz sicher. Um welchen Film es geht, hört ihr hier gleich nach Hathaway. Der ist dabei nicht mit What is Love, sondern mit Live, auch aus den 90ern. Und vorher ab in die 80er, hier legendäres von Status Quo, Kultitz, die Spaß machen hier ist. In the Army Now, schönen Nachmittag Sachsen.

Der gute Laune-Nachmittag hier bei RSA. Ein Film wird volljährig. Mamma Mia, der Film mit Meryl Streep und Pierce Brosnan in der Hauptrolle. Heute vor 18 Jahren ist er in die Kinos gekommen und natürlich mit ganz, ganz vielen Kulthits von ABBA dabei. Ein ganz wunderbarer Sommerfilm, wie ich meine, sehr zu empfehlen für entspannte Abende, wenn das Wetter mal nicht so mitspielt, so wie heute. Einen dieser Hits, die da im Film mitzuhören sind, gibt's hier gleich. ABBA mit One of Us und vorher aus den 80ern Duran Duran. Hier sind die Wild Boys bei RSA. Boah!

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mit RSA im Ohr dem Feierabend entgegen und heute auf dem Nachhauseweg nochmal voll tanken, denn ihr wisst ja, morgen läuft der Tankrabatt aus und da werden die Tankstellenbetreiber schon wieder ordentlich draufhauen. Hier ist RSA mit mehr Musik aus den frühen 90ern jetzt von Michael Jackson.

0: Kernmusik aus den 80ern gibt's hier bei RSA. Das sind die Kulthits, die Spaß machen. Und da gibt's gleich Filmmusik von Limahl. Die Neverending Story werden wir hier gleich hören. Aber vorher noch Aktuelles, und zwar von unseren Reportern aus eurer Region.
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6: Mit Silas Quiring. Eltern in Dresden müssen für die Kinderbetreuung bald mehr zahlen. Ab September steigen die Beiträge für Kitas, Horte und Kindertagespflege um gut 4-7%. Die Stadt begründet das mit höheren Personal- und Sachkosten. Für 9 Stunden Krippe werden dann gut 280 Euro fällig, im Kindergarten gut 231. Kleine Entspannung am Arbeitsmarkt kurz vor den Ferien. Im Juni waren rund 1.500 Männer und Frauen weniger arbeitslos als im Vormonat. Die Arbeitslosenquote erreicht mit 7% aber trotzdem den höchsten Stand für einen Juni seit 10 Jahren. Mit Blick auf die nächsten Monate sagt Klaus-Peter Hansen von der Arbeitsagentur Sachsen.
7: Ja, gewöhnlich muss ich davon ausgehen, dass die Arbeitslosigkeit jetzt über den Sommer steigen wird. Vor allen Dingen mit Blick auf Ausbildungsende, Übergangsprozesse von Berufsausbildung zum ersten Arbeitgeber. Das fällt unter diesen Arbeitsmarktbedingungen nie leicht. Aber das wird jetzt nicht dramatisch. Und dann schauen wir wie immer hoffnungsvoll auf den Herbst.
6: Die Dresdner Polizei hat mit einem mobilen Blitzer auf der A4 am Tunnel Königshainer Berge Jagd auf Temposünder gemacht, am Ende aber einen unerwartet ereignislosen Einsatz gehabt. Von über 2000 Fahrzeugen waren in der 60er-Zone nur 2 zu schnell unterwegs. Die Beamten lobten die restlichen Fahrer für ihr Verhalten nach Vorschrift. 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
0: Es ist 16:30, hier ist der RSA-Verkehrsreport. Ich bin Uwe Heuer. Vorsicht auf der A4 Richtung Görlitz zwischen Bautzen-Ost und Weißenberg. Aktuell 3 Kilometer Stau. Wegen Reparaturarbeiten müsst ihr 20 Minuten mehr mit einplanen. Und Kreis Altenburger Land, die Straße zwischen Ohmsdorf und Falkenhain ist wegen eines Brandes gesperrt. Blitzer? Keine Meldung? Ich kann mir das gar nicht vorstellen. Ne? Die haben die heute alle frei. Also Staus und Blitzer, immer her damit. Unsere kostenfreie Hotline ist für euch da. Es ist die 0800 0815 200. Und wir wünschen euch eine gute Fahrt. Das RSA-Wetter für den Freistaat hat heute Nachmittag viele Wolken zu bieten. Wir sind aktuell mit 23 Grad in Großenhain dabei. Da blinzelt auch mal ein bisschen die Sonne durch, ist aber eher die Ausnahme heute Nachmittag. In der kommenden Nacht ziehen die letzten Schauer und Gewitter so langsam über die Neiße ab. Tiefstwerte in der Nacht 19 bis 16 Grad, also richtig auskühlen tut sich das auch nicht. Und morgen starten wir in den neuen Monat mit vielen Wolken. Da kann es auch kräftige Gewitter geben. Im Laufe des jetzt nachmittags lockert es dann mal auf morgen bei 19 bis 23 Grad. Hier ist RSA auf dem Weg in den Dienstag. Feierabend, mehr Musik aus den 80ern für euch.

0: Mehr Musik aus den 80ern auf dem Weg in den Dienstagfeierabend. Das ist RSA. Ja, irgendwie ist es doch schon traurig. In Paraguay, da wird ein spontaner Nationalfeiertag begangen und bei uns hängen die Mundwinkel nach unten. Mal wieder ein frühes WM aus und dann auch noch so eins. Jana Klodikowski. Fass mal die Reaktion zusammen.
1: Deutschland im Fußballkater. Frust und Enttäuschung nach dem frühen WM-Aus sind natürlich richtig groß. Richtig, richtig groß. Und die Trainerdiskussion nimmt Fahrt auf. Viele, ich würde sagen eigentlich fast alle Experten und Fans sind sich einig, Julian Nagelsmann sollte gehen. Er selbst hat ja gesagt, er würde weitermachen. In den nächsten Tagen wird es da wohl beim DFB Gespräche geben, und zwar jede Menge. Als möglicher Nachfolger wird ja immer wieder Jürgen Klopp genannt. Der hält sich da aber erstmal noch bedeckt. Und allein ein neuer Trainer wird es wohl auch nicht richten können. Mats Hummels zum Beispiel hat bereits einigen Spielern einen Rücktritt nahegelegt. Den hat Manuel Neuer bereits bestätigt. Fast unbemerkt hat er in einem Interview auf eine Frage, ob das nun sein letztes Länderspiel war, mit Ja geantwortet.
0: Ja, die Fußball-WM geht ja weiter. Heute Abend dann mit der Begegnung Elfenbeinküste gegen Norwegen, 19 Uhr und 23 Uhr dann Frankreich gegen Schweden. Ergebnisse natürlich, wie immer hier bei RSA. Und euch erstmal einen entspannten Dienstag, Feierabend jetzt mit Musik von Falco.

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8: Um 17 Uhr, ich bin Colin Mock. Wie geht's weiter bei der deutschen Fußballnationalmannschaft? Vor allem die Diskussion um den Bundestrainer geht nach dem frühen WM-Aus jetzt richtig los. Julian Nagelsmann selbst hat einen Rücktritt erstmal ausgeschlossen. Viele Fans wünschen sich aber einen Wechsel und nennen Jürgen Klopp als Wunschnachfolger. Der ist bei der WM gerade als Experte für Magenta TV im Einsatz und will erstmal etwas Fahrt aus der Debatte nehmen.
9: Ich verstehe das, dass wenn über einen Bundestrainer gesprochen wird, dass dann in irgendeiner Form mein Name genannt wird. Aber es ist nicht der Moment, um darüber wirklich zu sprechen. Und es geht nicht immer nur darum, wer könnte das dann leiten, sondern es müssen so viele Dinge müssen, glaube ich, angeschoben werden.
8: Sachsen macht ernst beim Bürokratieabbau. Das Kabinett hat dazu ein Gesetz beschlossen. Ziel ist es, den Verwaltungsaufwand für Kommunen, Unternehmen und auch Privatpersonen zu reduzieren und Genehmigungsprozesse zu beschleunigen. Mehr von Daniel Bornberg.
10: Umwelt, Bau, Bildung oder Verwaltung. Die neuen Regeln betreffen verschiedene Bereiche. Ab Mai 2027 sollen zahlreiche Berichts- und Nachweispflichten gestrichen werden. Anträge sollen dann automatisch als genehmigt gelten, wenn die Behörde nicht binnen 3 Monaten entscheidet. Und ab Juli 2027 soll in den meisten Fällen eine E-Mail ans Amt reichen und die Unterschrift auf Papier nicht mehr nötig sein.
8: Das Rüstungsunternehmen KNDS will seinen neuen Standort in Görlitz weiter ausbauen. Bis Jahresende soll die Zahl der Mitarbeiter auf 400 wachsen. Aktuell sind es 300. KNDS hatte das Werk letztes Jahr vom Schienenfahrzeughersteller Alstom übernommen. In Görlitz werden jetzt Teile für Panzer hergestellt. 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
11: Es ist kurz nach 5, hier ist der RSA-Verkehrsreport. Ich bin Uwe Heuer. A4. Wir haben eine Meldung Richtung Görlitz zwischen Bautzen-Ost und Weißenberg. Da gibt es Stau wegen Reparaturarbeiten, müsste da 20 Minuten mehr mit einplanen. Dann noch eine Meldung aus dem Kreis Altenburger Land. Die Straße zwischen Mummsdorf und Falkenhain ist wegen eines Brandes gesperrt. Geblitzt wird heute offensichtlich gar nicht. Falls ihr irgendwo Blitzer entdecken solltet, immer her damit. Unsere kostenfreie Hotline ist für euch da. Es ist die 0800 0815 200 und wir wünschen euch eine gute Fahrt. Das RSA-Wetter für den Freistaat hat heute Nachmittag viele Wolken zu bieten und hier und da kommen noch ein paar Regentropfen runter. Aktuell sind wir in Lunzenau mit 23 erträglichen Grad dabei. Es fühlt sich allerdings so ein bisschen klebrig an. In der kommenden Nacht ziehen die letzten Schauer über die Neiße erstmal ab. 19 bis 16 Grad die Tiefstwerte in dieser Nacht. Und morgen bekommen wir maximal 19 bis 23 Grad. Am Nachmittag kann es dann mal ein paar Wolkenlücken geben.
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11: Es ist der Dienstagnachmittag, kurz nach 5, Feierabendzeit in Sachsen. Und für die gute Laune auf dem Nachhauseweg sorgen gleich Inner Circle. Den Song kennt ihr garantiert. Geht so los. Und wie es weitergeht, könnt ihr gleich selber mitsingen. Hören wir gleich. Sweat. Und vorher noch ab in die 80er mit der unvergessenen Tina Turner. Hier ist Private Dancer. Schönen Feierabend, Sachsen.

Das ist der gute Laune-Nachmittag hier bei RSA. Das sind die Kult-Hits, die Spaß machen auf dem Weg in den Dienstag-Feierabend. Und da ist Deutschlands Disco-Königin der 80er dabei. Die Rede ist von Sandra. Ja, nicht nur Maria Magdalena war ein Riesenhit, sondern auch der hier. Hier ist Secret Land. 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

0: Mehr Musik aus den 80ern hier bei RSA am Dienstagnachmittag. Wir haben es kurz vor 17:30. Ich bin Uwe Heuer und aus den 80ern hören wir gleich Kim Carnes und Bette Davis Eyes. Vorher noch unsere Redakteure mit Aktuellem aus eurer Region.
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10: Mit Silas Quiring. Kurz vor Ferienbeginn sind in Sachsen etwas weniger Menschen arbeitslos. Im Juni waren es knapp 150.000, etwa 1.500 weniger als im Mai. Für einen Juni ist die Zahl aber dennoch hoch. Für gewöhnlich ist über den Sommer auch wieder mit einem Anstieg zu rechnen. Echte Entspannung ist nicht in Sicht, sagt Klaus-Peter Hansen von der Arbeitsagentur Sachsen.
11: Man spürt die Sorgen der Wirtschaft, man spürt die Unsicherheit der Personaler, ob eine Stelle nachbesetzt wird, geschweige denn ein neuer Arbeitsplatz geschaffen wird. Wir haben nach wie vor über 30.000 Aufträge im Bestand. Aber wir hatten vor wenigen Jahren 47.000 Aufträge in den Büchern. Das soll einfach zeigen, wie stark die Wirtschaft unter Druck ist und die Entscheider.
10: Sachsen steckt knapp 820 Millionen Euro in den Bau und die Sanierung von Schulen. 490 Millionen davon kommen aus dem Infrastruktur-Sondervermögen. Seit dieser Woche können öffentliche Schulträger Förderanträge bei der Sächsischen Aufbaubank stellen. Im nächsten Jahr ist auch ein Förderprogramm für Schulen in freier Trägerschaft geplant. Der Parkschein kann in Dresden auch künftig per Handy-App bezahlt werden. Zum Monatswechsel morgen kommt dabei die App Parkster neu dazu. Eingestellt wird dagegen die Nutzung von Pay by Phone. Erhalten bleiben der Easy-Park-Dienst und der stadteigene E-Parkschein. Wer lieber bar zahlt, kann natürlich auch weiterhin an die klassische Parkuhr. 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
0: Eine Minute nach 17:30, hier ist der RSA-Verkehrsreporter, ich bin Uwe Heuer. Im Kreis Altenburger Land ist die Straße zwischen Bumsdorf und Falkenhain wegen eines Waldbrandes immer noch gesperrt und geblitzt wird auf der A4 Richtung Chemnitz zwischen Dresden Flughafen und Dresden Hellerau. Und ein weiterer Blitzer steht am Ortsausgang Grumbach Richtung Tharandt. Wenn noch was fehlen sollte, ihr habt noch Staus oder weitere Blitzer gesehen, dann ruft einfach an. Das Ganze ist kostenfrei. Unsere Hotline ist die 0800 085 10200 und wir wünschen euch eine gute Fahrt.
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0: Das RSA-Wetter für den Freistaat hat heute Nachmittag viele Wolken zu bieten. Vereinzelt sind auch ein paar Schauer unterwegs. Aktuell sind wir in Grimma bei 23 Grad dabei. In einigen Regionen blinzelt auch schon mal die Sonne durch. Ja, und wenn sie mal rauskommt, merkt man, boah, ordentlich warm. In der kommenden Nacht ziehen die letzten Schauer ab. Tiefstwerte dann 19 bis 16 Grad. Und morgen, der Mittwoch, ja, da überwiegen die Wolken. Am Nachmittag, ähnlich wie heute, lockert's hier und da mal auf, aber bis dahin müssen wir mit einzelnen Schauern und Gewittern rechnen. Morgen bei 19 bis 23 Grad. 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Auf dem Weg in den Dienstag, Feierabend. Mehr Musik aus den 80ern für euch von Kim Carnes.

kann, so man will. Währenddessen rollt der Fahrzeugverkehr überhaupt nicht, also alle Fahrzeuge müssen warten. Kennt man aus Japans Hauptstadt Tokio, das ist ein absoluter Foto-Hotspot, also rennen alle Fußgänger quer über die ganze Kreuzung. Auch in Berlin gibt es seit mehr als 25 Jahren so eine Ampel am Checkpoint Charlie in der Friedrichstraße, Ecke Kochstraße. Funktioniert. Da bin ich mal gespannt, ob das in Sachsen sich durchsetzt. Hier ist RSA, mehr Musik aus den 80ern jetzt für euch von Paul Young.

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In dieser Woche kommt Madonnas neues Album heraus. Am 3. Juli wird es soweit sein. Confession 2 heißt es und man darf sehr gespannt sein, was sie sich da hat einfallen lassen. Also es soll sehr erfrischend klingen. Wir sind gespannt und freuen uns jetzt erstmal auf ihre Version von American Pie.

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4: Um 18 Uhr, ich bin Colin Mock. Nach der WM-Blamage diskutiert Deutschland, wie es jetzt weitergeht. Im Fokus steht logischerweise auch Bundestrainer Julian Nagelsmann. Einzelheiten von Fabian Hoffmann.
5: Der Coach selbst sagt nach dem Elfmeter aus im 16. Finale gegen Paraguay: Ich stehe bereit, wenn man das möchte, und wenn man mich nicht möchte, muss man mir das sagen. Nagelsmanns Vertrag läuft eigentlich noch bis 2028, aber der DFB wird sich sicherlich genau überlegen, ob das alles noch so passt. Übrigens ist man im Rest der Welt genauso schockiert über das Aus wie wir hier. In England heißt es, der größte Schock dieser WM bisher. In Spanien wird getitelt, von Deutschland ist nichts mehr übrig, nicht einmal im Elfmeterschießen. Und die Amerikaner meinen, Deutschland ist keine Supermacht im Fußball mehr.
4: Sachsens Wirtschaftsminister Panther fordert einen Gipfel zur Zukunft der kriselnden Autoindustrie. Konzerne, Gewerkschaften, betroffene Bundesländer und der Bund sollten eine Strategie entwickeln. Wir können nicht länger zusehen, wie eines der Zugpferde der deutschen Wirtschaft an Bedeutung verliert, sagt Panther. Der Freistaat investiert über den Sachsenfonds in diesem und nächstem Jahr insgesamt 50 Millionen Euro in Infrastruktur und Mobilität. Gut die Hälfte des Geldes aus dem Sondervermögen des Bundes wird in Staatsstraßen gesteckt, der Rest in ÖPNV, Radverkehrsprojekte und Schieneninfrastruktur. 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
6: Hallo unterwegs, hier ist der RSA-Verkehrsreporter. Ich bin Uweuer. Vorsicht auf der A14 Richtung Dreieck Nossen zwischen Grimma und Mutschen. Da steht ein liegengebliebenes Fahrzeug auf der rechten Spur im Baustellenbereich. Und ein Blitzer steht auf der A4 Richtung Chemnitz zwischen Dresden Flughafen und Dresden Hellerau. Wenn da noch was zu ergänzen ist, ihr habt noch Staus oder weitere Blitzer gesehen, dann ruft einfach an. Das Ganze ist kostenfrei. Unsere Hotline ist die 0800 0815 200 und wir wünschen euch eine gute Fahrt. Das RSA-Wetter für den Freistaat heute Abend. Noch sehr milde Temperaturen. Bautzen aktuell zum Beispiel mit 23 Grad dabei. Die Sonne ist hier und da noch mit am Start. Richtung Lausitz gibt es auch noch ein paar Schauer. Die ziehen in der kommenden Nacht Richtung Osten ab. Tiefstwerte 19 bis 16 Grad. Morgen überwiegen die Wolken, zeitweise auch Regen möglich. Am Nachmittag lockert es wieder auf bei 19 bis 23 Grad.
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6: Und kurz nach 6 am Dienstagabend, ich bin Uwe Heuer. Ja, die Katrin schließt gerade noch die Türe ab und macht den Laden fertig für morgen früh. Und wir sind dabei gleich mit Britney Spears. Die hat jetzt ordentlich nochmal Kasse gemacht. Warum? Hört ihr hier gleich nach Hit Me Baby One More Time. Vorher geht's aber ab in die 80er zur besten Armbrustzeit. The Alan Parsons Project. Hier ist Don't Answer Me.

Britney Spears hier bei RSA am Dienstagabend mit dabei. Und die hat ihre Musikrechte verkauft. Das haben schon ganz, ganz viele Stars vor ihr gemacht. 200 Millionen Dollar hat sie dafür gekriegt. Ein Unternehmen verkauft, das übrigens auch schon die Musikrechte von Whitney Houston, Bob Marley, Prince und so weiter und so fort gekauft hat. Also offensichtlich machen die damit im guten Reibach. Und Britney Spears offensichtlich ja auch. Euch in ganz entspannten Dienstagabend, ob nun mitten im Reibach oder auch nicht. Hier ist Fancy dabei. Ab geht's in die 80er.

Mit RSA im Ohr geht's durch den Spätdienst bei der UTA. Wir sind gerne dabei. Der Tankrabatt läuft morgen aus, also morgen Mittag ab 12 wird's dann wahrscheinlich wieder ein bisschen teurer werden für uns alle. Also falls ihr noch unterwegs sein solltet und der Tank noch ein bisschen Platz hat, solltet ihr noch nutzen. RSA ist mit dabei, mit mehr Musik aus den 90ern in diesem Fall.

0: Depeche Mode hier bei RSA für den Dienstagfeierabend. Da freut sich nicht nur der Patrick auf dem Nachhauseweg. Wir haben sie, die 80er und gleich zum Beispiel Eric Carmen mit Hungry Eyes. Aber vorher noch Aktuelles und das von unseren Reportern aus eurer Region. Bleibt schön dran hier bei RSA.
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7: Mit Silas Quiring. Eltern in Dresden müssen für die Kinderbetreuung bald mehr zahlen. Ab September steigen die Beiträge für Kitas, Horte und Kindertagespflege um gut 4-7%. Die Stadt begründet das mit höheren Personal- und Sachkosten. Für 9 Stunden Krippe werden dann gut 280 Euro fällig, im Kindergarten gut 231. Kleine Entspannung am Arbeitsmarkt kurz vor den Ferien. Im Juni waren rund 1.500 Männer und Frauen weniger arbeitslos als im Vormonat. Die Arbeitslosenquote erreicht mit 7% aber trotzdem den höchsten Stand für einen Juni seit 10 Jahren. Mit Blick auf die nächsten Monate sagt Klaus-Peter Hansen von der Arbeitsagentur Sachsen.
8: Ja, gewöhnlich muss ich davon ausgehen, dass die Arbeitslosigkeit jetzt über den Sommer steigen wird, vor allen Dingen mit Blick auf Ausbildungsende, Übergangsprozesse von Berufsausbildung zum ersten Arbeitgeber. Das fällt unter diesen Arbeitsmarktbedingungen nie leicht, aber das wird jetzt nicht dramatisch. Und dann schauen wir wie immer hoffnungsvoll auf den Herbst.
7: Die Dresdner Polizei hat mit einem mobilen Blitzer auf der A4 am Tunnel Königshainer Berge Jagd auf Temposünder gemacht, am Ende aber einen unerwartet ereignislosen Einsatz gehabt. Von über 2000 Fahrzeugen waren in der 60er-Zone nur 2 zu schnell unterwegs. Die Beamten lobten die restlichen Fahrer für ihr Verhalten nach Vorschrift. 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
0: Hallo unterwegs, hier ist der RSA-Verkehrsreporter. Ich bin Uwe Heuer. Vorsicht auf der A14 Richtung Dreieck Nossen zwischen Grimma und Mutschen. Da steht ein liegengebliebenes Fahrzeug auf der rechten Spur im Baustellenbereich. Und ein Blitzer steht auf der A4 Richtung Chemnitz zwischen Dresden Flughafen und Dresden Hellerau. Wenn da noch was zu ergänzen ist, ihr habt noch Staus oder weitere Blitzer gesehen, dann ruft einfach an. Das Ganze ist kostenfrei. Unsere Hotline ist die 0800 0815 200 und wir wünschen euch eine gute Fahrt. Das RSA-Wetter für den Dienstagabend ist immer noch eine sehr warme Angelegenheit. Bis zu 25 Grad haben wir derzeit noch in der Spitze. In der kommenden Nacht ziehen die letzten Schauer über die Neiße ab. Die Wolken mal mehr und weniger dicht beieinander. Es wird sich stellenweise auch Nebel bilden bei 19 bis 16 Grad, die Tiefstwerte. Morgen dann viele Wolken und am Nachmittag dann vom Leipziger Land, vom Vogtland her wieder größere Auflockerung. Morgen bei 19 bis 23 Grad. 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

durch den Dienstagabend mit RSA im Ohr. Das sind die Kulthits, die Spaß machen in Sachen Fußball-WM. Jetzt ab 19 Uhr ja weiter. Elfenbeinküste spielt gegen Norwegen. Die Elfenbeinküste, krasse Außenseiter. Aber vielleicht gibt's da die nächste Überraschung gegen Erling Haaland und Co. Man darf gespannt sein. Ergebnis gibt's natürlich hier bei RSA und obendrauf Kulthits, die Spaß machen aus den 80ern. Jetzt Camouflage.

Ja, und für mich geht's so langsam aber sicher in den Feierabend. Natürlich will ich euch noch daran erinnern, wir hören uns morgen Nachmittag ab 15 Uhr hier wieder. Ich zähle auf euch und ihr könnt's wie immer weitererzählen. Und jetzt viel Spaß mit Dina und Kim Wilde.

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Das ist RSA am Dienstagabend. Ich bin Uwe Heuer.

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2: Um 19 Uhr, ich bin Lisa Schwarzkopf. Über die Zukunft von Bundestrainer Nagelsmann wird in den kommenden Tagen entschieden. DFB-Präsident Neuendorf hat eine gründliche Analyse angekündigt und das frühe WM aus einen Tiefschlag genannt. Die meisten Fans und Experten fordern einen Neustart ohne Nagelsmann. Sachsen macht ernst beim Bürokratieabbau. Das Kabinett hat ein Gesetz dazu beschlossen. Ziel ist es, den Verwaltungsaufwand für Kommunen, Unternehmen und auch Privatpersonen zu reduzieren und Genehmigungsprozesse zu beschleunigen. Mehr von Daniel Bornberg.
3: Umwelt, Bau, Bildung oder Verwaltung, die neuen Regeln betreffen verschiedene Bereiche. Ab Mai 2027 sollen zahlreiche Berichts- und Nachweispflichten gestrichen werden. Anträge sollen dann automatisch als genehmigt gelten, wenn die Behörde nicht binnen 3 Monaten entscheidet. Und ab Juli 2027 soll in den meisten Fällen eine E-Mail ans Amt reichen und die Unterschrift auf Papier nicht mehr nötig sein.
2: Sachsens Wirtschaftsminister Panther fordert einen Gipfel zur Zukunft der kriselnden Autoindustrie. Konzerne, Gewerkschaften, betroffene Bundesländer und der Bund sollen eine Strategie entwickeln. Wir können nicht länger zusehen, wie eines der Zugpferde der deutschen Wirtschaft an Bedeutung verliert, sagt Panther. Schon am letzten Tag des Tankrabatts haben die Preise an den Tankstellen deutlich angezogen. Laut ADAC sind die Spritpreise am Mittag im Schnitt um 20 bis 24 Cent nach oben gegangen. Morgen fällt der Tankrabatt dann weg. Die Preise dürfen dann wieder um 12 Uhr erhöht werden. 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
4: Auf der B170 zwischen Dresden und Zinnwald ist zwischen Ulberndorf und Oberkarsdorf nach einem Unfall voll gesperrt. Im Kreis Altenburger Land ist die Straße zwischen Mumsdorf und Falkenhain wegen eines Brandes gesperrt. In Zwickau ist die Marienthaler Straße in Höhe der Polenzstraße nach einem Unfall voll gesperrt. Geblitzt wird auf der B174 Chemnitz Richtung Reizenhain in Höhe Gornau. Außerdem ist blitzt auch in Chemnitz, auf dem Südring Richtung Annaberger Straße in Höhe des Sportforums und in Leipzig auf der Rittergutstraße beidseitig. Staus und Blitzer immer melden an unsere kostenfreie Hotline 0800 0815 200. Das Wetter im Freistaat. Mal mehr, mal weniger Wolken ziehen durch den Abend und ab und zu kommt noch ein Schauer runter. Vereinzelt ist auch ein Gewitter drin. In der Nacht wird es dann eher grau. Richtung Westen kann zum Morgen hin auch mal kräftiger Regen dabei sein. Bei Tiefstwerten zwischen 17 und 14 Grad. Morgen viele Wolken und erstmal Regen. Später lockert es öfter auf. Maximal um die 23 Grad.
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1: Mit Silas Quiring. Kurz vor Ferienbeginn sind in Sachsen etwas weniger Menschen arbeitslos. Im Juni waren es knapp 150.000, etwa 1.500 weniger als im Mai. Für einen Juni ist die Zahl aber dennoch hoch. Für gewöhnlich ist über den Sommer auch wieder mit einem Anstieg zu rechnen. Echte Entspannung ist nicht in Sicht, sagt Klaus-Peter Hansen von der Arbeitsagentur Sachsen.
2: Man spürt die Sorgen der Wirtschaft, man spürt die Unsicherheit der Personaler, ob eine Stelle nachbesetzt wird, geschweige denn ein neuer Arbeitsplatz geschaffen wird. Wir haben nach wie vor über 30.000 Aufträge im Bestand. Aber wir hatten vor wenigen Jahren 47.000 Aufträge in den Büchern. Das soll einfach zeigen, wie stark die Wirtschaft unter Druck ist und die Entscheider.
1: Sachsen steckt knapp 820 Millionen Euro in den Bau und die Sanierung von Schulen. 490 Millionen davon kommen aus dem Infrastruktur-Sondervermögen. Seit dieser Woche können öffentliche Schulträger Förderanträge bei der Sächsischen Aufbaubank stellen. Im nächsten Jahr ist auch ein Förderprogramm für Schulen in freier Trägerschaft geplant. Der Parkschein kann in Dresden auch künftig per Handy-App bezahlt werden. Zum Monatswechsel morgen kommt dabei die App Parkster neu dazu. Eingestellt wird dagegen die Nutzung von Pay by Phone. Erhalten bleiben der Easy-Park-Dienst und der stadteigene E-Parkschein. Wer lieber bar zahlt, kann natürlich auch weiterhin an die klassische Parkuhr. 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
3: Auf der B170 zwischen Dresden und Zinnwald ist zwischen Ulberndorf und Oberkarsdorf nach einem Unfall voll gesperrt. Im Kreis Altenburger Land ist die Straße zwischen Mumsdorf und Falkenhain wegen eines Brandes gesperrt. In Zwickau ist die Marienthaler Straße in Höhe Polenzstraße nach einem Unfall voll gesperrt. Geblitzt wird in Chemnitz auf der B174 Richtung Reizenhain in Höhe Gornau. Außerdem steht ein Blitzer auf dem Südring Richtung Annaberger Straße in Höhe des Sportforums und in Leipzig auf der Rittergutsstraße beidseitig. Staus und Blitzer immer melden an unsere kostenfreie Hotline 0800 0815 200. Das Wetter im Freistaat. Mal mehr, mal weniger Wolken ziehen durch den Abend und ab und zu kommt noch ein Schauer runter. Vereinzelt ist auch ein Gewitter drin. In der Nacht wird es dann eher grau. Richtung Westen kann zu morgen hin auch mal kräftiger Regen dabei sein. Bei Tiefstwerten zwischen 17 und 14 Grad. Morgen viele Wolken und erstmal Regen. Später lockert es öfter auf. Maximal um die 23 Grad.
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2: Um 20 Uhr, ich bin Lisa Schwarzkopf. Über die Zukunft von Bundestrainer Julian Nagelsmann wird in den kommenden Tagen entschieden. DFB-Präsident Bernd Neuendorf hat eine gründliche Analyse angekündigt und das frühe WM aus einen Tiefschlag genannt. Die meisten Fans und Experten fordern einen Neustart ohne Nagelsmann. Als möglicher Nachfolger wird immer wieder Jürgen Klopp ins Spiel gebracht. Der hält sich da noch ziemlich bedeckt. Bei Magenta TV sagte er:
3: Ich verstehe das, dass wenn über einen Bundestrainer gesprochen wird, dass dann in irgendeiner Form mein Name genannt wird. Aber es ist nicht der Moment, um darüber wirklich zu sprechen. Und es geht nicht immer nur darum, wer könnte das dann leiten, sondern es müssen so viele Dinge müssen, glaube ich, angeschoben werden.
2: Der mutmaßliche Täter von Stade ist jetzt in Untersuchungshaft. Gegen ihn ist laut Staatsanwaltschaft Haftbefehl wegen sechsfachen Mordes erlassen worden. Der 45-Jährige soll in einer Jugendhilfeeinrichtung geschossen haben. Hintergrund ist wohl ein Sorgerechtsstreit. Eine Mordkommission ermittelt in dem Fall. Der Deutschen Bahn droht auf den Fernverkehrsstrecken in Deutschland mehr Konkurrenz. Die Bundesnetzagentur hat entschieden, dass etwa dem italienischen Konkurrenten Italo Platz gemacht werden muss. Die Italiener wollen ab 2028 unter anderem Verbindungen zwischen München und Berlin anbieten. Staatsstraßen, ÖPNV, Radverkehrsprojekte und Schieneninfrastruktur. Dafür stellt der Freistaat über den Sachsenfonds in diesem und im nächsten Jahr insgesamt 50 Millionen Euro bereit. Das Geld kommt aus dem Sondervermögen des Bundes. Die Mittel sollen ausgewogen übers Land verteilt werden. 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
4: Auf der B170 zwischen Dresden und Zinnwald ist die Straße zwischen Ulberndorf und Oberkarsdorf nach einem Unfall gesperrt. In Pirna auf der Sachsenbrücke liegen Holzteile auf der Fahrbahn. Im Kreis Altenburger Land ist die Straße zwischen Mumsdorf und Falkenhain wegen eines Brandes gesperrt. In Zwickau ist die Marienthaler Straße in Höhe Polenzstraße nach einem Unfall voll gesperrt. Geblitzt wird in Chemnitz auf der Nevestraße stadteinwärts in Höhe des Südrings. Außerdem steht ein Blitzer auf dem Südring Richtung Annaberger Straße in Höhe des Sportforums und auf der B174 Chemnitz Richtung Reizenhain in Höhe Gornau. Staus und Blitzer immer melden an unsere kostenfreie Hotline 0800 0815 200. Das Wetter im Freistaat. Mal mehr, mal weniger Wolken ziehen durch den Abend und ab und zu kommt noch ein Schauer runter. Vereinzelt ist auch ein Gewitter drin. In der Nacht wird es dann eher grau. Richtung Westen kann zum Morgen hin auch mal kräftiger Regen dabei sein. Bei Tiefstwerten zwischen 17 und 14 Grad. Morgen viele Wolken und erstmal Regen. Später lockert es öfter auf. Maximal um die 23 Grad.
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3: Mit Silas Quiring. Eltern in Dresden müssen für die Kinderbetreuung bald mehr zahlen. Ab September steigen die Beiträge für Kitas, Horte und Kindertagespflege um gut 4-7%. Die Stadt begründet das mit höheren Personal- und Sachkosten. Für 9 Stunden Krippe werden dann gut 280 Euro fällig, im Kindergarten gut 231. Kleine Entspannung am Arbeitsmarkt kurz vor den Ferien. Im Juni waren rund 1.500 Männer und Frauen weniger arbeitslos als im Vormonat. Die Arbeitslosenquote erreicht mit 7% aber trotzdem den höchsten Stand für einen Juni seit 10 Jahren. Mit Blick auf die nächsten Monate sagt Klaus-Peter Hansen von der Arbeitsagentur Sachsen.
4: Ja, gewöhnlich muss ich davon ausgehen, dass die Arbeitslosigkeit jetzt über den Sommer steigen wird. Vor allen Dingen mit Blick auf Ausbildungsende, Übergangsprozesse von Berufsausbildung zum ersten Arbeitgeber. Das fällt unter diesen Arbeitsmarktbedingungen nie leicht. Aber das wird jetzt nicht dramatisch. Und dann schauen wir wie immer hoffnungsvoll auf den Herbst.
3: Die Dresdner Polizei hat mit einem mobilen Blitzer auf der A4 am Tunnel Königshainer Berge Jagd auf Temposünder gemacht, am Ende aber einen unerwartet ereignislosen Einsatz gehabt. Von über 2000 Fahrzeugen waren in der 60er-Zone nur 2 zu schnell unterwegs. Die Beamten lobten die restlichen Fahrer für ihr Verhalten nach Vorschrift. 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
5: Auf der B170 zwischen Dresden und Zinnwald ist zwischen Ulberndorf und Oberkarsdorf die Straße nach einem Unfall gesperrt. Im Kreis Altenburger Land ist die Straße zwischen Mumsdorf und Falkenhain wegen eines Brandes gesperrt. Geblitzt wird in Chemnitz auf der Nevestraße stadteinwärts in Höhe des Südrings, außerdem auf dem Südring Richtung Annaberger Straße in Höhe des Sportforums und ein Blitzer steht auch auf der B174 Chemnitz Richtung Reizenhain in Höhe Gornau. Staus und Blitzer immer melden an unsere kostenfreie Hotline 0800 0815 200. Das Wetter im Freistaat. Mal mehr, mal weniger Wolken ziehen durch den Abend und ab und zu kommt noch ein Schauer runter. Vereinzelt ist auch ein Gewitter drin. In der Nacht wird es dann eher grau. Richtung Westen kann zum Morgen hin auch mal kräftiger Regen dabei sein. Bei Tiefstwerten zwischen 17 und 14 Grad. Morgen viele Wolken und erstmal Regen. Später lockert es öfter auf. Maximal um die 23 Grad.
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2: Um 21 Uhr, ich bin Lisa Schwarzkopf. Über die Zukunft von Bundestrainer Nagelsmann wird in den kommenden Tagen entschieden. DFB-Präsident Neuendorf hat eine gründliche Analyse angekündigt und das frühe WM aus einen Tiefschlag genannt. Die meisten Fans und Experten fordern einen Neustart ohne Nagelsmann. Sachsen macht ernst beim Bürokratieabbau. Das Kabinett hat heute ein Gesetz dazu auf den Weg gebracht. Ziel ist es, Kommunen, Unternehmen und Privatleute zu entlasten. Ein Beispiel: Anträge sollen ab Mai 2027 automatisch als genehmigt gelten, wenn die Behörde nicht binnen 3 Monaten entscheidet. Sachsens Wirtschaftsminister Panzer fordert einen Gipfel zur Zukunft der kriselnden Autoindustrie. Aus seiner Sicht müssen Konzerne, Gewerkschaften, die betroffenen Bundesländer und der Bund an einen Tisch, um ein Konzept zur Stärkung des Industriestandorts zu entwickeln. Mehr von Daniel Bornberg.
3: Zuletzt hatten Berichte für Wirbel gesorgt, wonach VW einen noch umfangreicheren Stellenabbau plant und 4 Werke dicht machen will, darunter das in Zwickau-Mosel. Panther will die Lage der Autoindustrie deshalb zum Thema bei der anstehenden Konferenz der Wirtschaftsminister machen. Er sagt, wir können nicht länger zusehen, wie eines der Zugpferde der deutschen Wirtschaft an Bedeutung verliert. Die Bundesregierung muss unverzüglich handeln.
2: Angela Merkel wird bald Teil der Ahnengalerie im Kanzleramt. Das Porträt der Altkanzlerin wurde jetzt offiziell enthüllt. Bis Anfang Oktober ist es für Besucher im Bode-Museum zu sehen. Danach hängt es dann im Kanzleramt neben den Porträts aller anderen früheren Kanzler. 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
4: Auf der B170 zwischen Dresden und Zinnwald ist die Straße zwischen Ulberndorf und Oberkarsdorf nach einem Unfall gesperrt. Im Kreis Altenburger Land ist die Straße zwischen Mumsdorf und Falkenhain wegen eines Brandes gesperrt. Geblitzt wird in Chemnitz auf der Nevestraße stadteinwärts in Höhe des Südrings. Es blitzt auch auf dem Südring Richtung Annaberger Straße in Höhe des Sportforums und auf der B174 Chemnitz Richtung Reizenhain in Höhe Gornau. Staus und Blitzer immer melden an unsere kostenfreie Hotline 0800 0815 200. Das Wetter im Freistaat. Dicke Wolken sind am Abend erstmal das Thema und vereinzelt kommt noch ein Schauer runter, ganz selten auch ein Gewitter dazu. Später wird der Regen dann mehr, vor allem im Westen, und kann auch mal kräftiger ausfallen bei Tiefstwerten zwischen 17 und 14 Grad. Morgen bleibt's oft grau und nass mit einzelnen Gewittern. Später lässt das von Westen her nach bei maximal 23 Grad.
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1: Mit Silas Quiring. Kurz vor Ferienbeginn sind in Sachsen etwas weniger Menschen arbeitslos. Im Juni waren es knapp 150.000, etwa 1.500 weniger als im Mai. Für einen Juni ist die Zahl aber dennoch hoch. Für gewöhnlich ist über den Sommer auch wieder mit einem Anstieg zu rechnen. Echte Entspannung ist nicht in Sicht, sagt Klaus-Peter Hansen von der Arbeitsagentur Sachsen.
2: Man spürt die Sorgen der Wirtschaft, man spürt die Unsicherheit der Personaler, ob eine Stelle nachbesetzt wird, geschweige denn ein neuer Arbeitsplatz geschaffen wird. Wir haben nach wie vor über 30.000 Aufträge im Bestand. Aber wir hatten vor wenigen Jahren 47.000 Aufträge in den Büchern. Das soll einfach zeigen, wie stark die Wirtschaft unter Druck ist und die Entscheider.
1: Sachsen steckt knapp 820 Millionen Euro in den Bau und die Sanierung von Schulen. 490 Millionen davon kommen aus dem Infrastruktur-Sondervermögen. Seit dieser Woche können öffentliche Schulträger Förderanträge bei der Sächsischen Aufbaubank stellen. Im nächsten Jahr ist auch ein Förderprogramm für Schulen in freier Trägerschaft geplant. Der Parkschein kann in Dresden auch künftig per Handy-App bezahlt werden. Zum Monatswechsel morgen kommt dabei die App Parkster neu dazu. Eingestellt wird dagegen die Nutzung von Pay by Phone. Erhalten bleiben der Easy-Park-Dienst und der stadteigene E-Parkschein. Wer lieber bar zahlt, kann natürlich auch weiterhin an die klassische Parkuhr. 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
3: Im Kreis Altenburger Land ist die Straße zwischen Mumsdorf und Falkenhain wegen eines Brandes gesperrt. Geblitzt wird in Chemnitz auf der Nevestraße in Höhe des Südrings stadteinwärts. Es blitzt auch auf dem Südring Richtung Annaberger Straße in Höhe des Sportforums und auf der B174 Chemnitz Richtung Reizenhain in Höhe Gornau. Staus und Blitzer immer melden an unsere kostenfreie Hotline 0800 0815 200. Das Wetter im Freistaat. Dicke Wolken sind am Abend erstmal das Thema und vereinzelt kommt noch ein Schauer runter, ganz selten auch ein Gewitter dazu. Später wird der Regen dann mehr, vor allem im Westen, und kann auch mal kräftiger ausfallen bei Tiefstwerten zwischen 17 und 14 Grad. Morgen bleibt's oft grau und nass mit einzelnen Gewittern, später lässt das von Westen her nach bei maximal 23 Grad.
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2: Um 22 Uhr, ich bin Gisa Weber. Über die Zukunft von Bundestrainer Julian Nagelsmann wird in den kommenden Tagen entschieden. DFB-Präsident Bernd Neuendorf hat eine gründliche Analyse angekündigt und das frühe WM-Aus einen Tiefschlag genannt, nachdem man nicht einfach zur Tagesordnung übergehen könne. Die meisten Fans und Experten fordern einen Neustart ohne Nagelsmann. Als möglicher Nachfolger wird ja schon länger immer wieder Jürgen Klopp ins Spiel gebracht. Währenddessen läuft die WM unbehelligt weiter. Norwegen hat sich im 16. Finale gegen die Elfenbeinküste durchgesetzt. Schon am letzten Tag des Tankrabatts haben die Preise an den Tankstellen deutlich angezogen. Laut ADAC sind die Spritpreise am Mittag im Schnitt um 20 bis 24 Cent nach oben gegangen. Vor 12 hatte es zum Teil an den Tankstellen lange Schlangen gegeben. Morgen fällt der Tankrabatt dann weg. Die Preise dürfen dann wieder um 12 erhöht werden. Menno Gebhardt vom ADAC sagte uns:
3: Wir fordern natürlich eine Entlastung auch weiterhin für die Verbraucher. Und wenn das eben nicht über einen Tankrabatt möglich ist, muss die Regierung auf jeden Fall schauen, dass die Energiepreise gesenkt werden, um hier zumindest eine Entlastung für den Verbraucher zu gewährleisten.
2: Rechtsextremismus bleibt in Deutschland die größte Gefahr für unsere Demokratie. Das zeigt jetzt auch der neue Verfassungsschutzbericht. Letztes Jahr wurden knapp 60.000 extremistisch motivierte Straftaten gezählt. Rund 2/3 kamen dabei von rechts. Aber auch die Bedrohung durch Spionage, Sabotage und Co. durch ausländische Nachrichtendienste bleibt hoch. Bundesinnenminister Alexander Dobrindt sagt:
4: Deutschland steht unter Druck. Die Gegner unserer freiheitlich-demokratischen Grundordnung, sie kommen von außen und von innen. Sie agieren analog und digital. Sie handeln sichtbar und verborgen. Wir stehen im Fadenkreis hybrider Bedrohungen.
2: Sachsens Wirtschaftsminister Panther fordert einen Gipfel zur Zukunft der kriselnden Autoindustrie. Aus seiner Sicht müssen Konzerne, Gewerkschaften, die betroffenen Bundesländer und der Bund an einen Tisch, um ein Konzept zur Stärkung des Industriestandorts zu entwickeln. Mehr von Daniel Bornberg.
5: Zuletzt hatten Berichte für Wirbel gesorgt, wonach VW einen noch umfangreicheren Stellenabbau plant und 4 Werke dicht machen will, darunter das in Zwickau-Mosel. Panther will die Lage der Autoindustrie deshalb zum Thema bei der anstehenden Konferenz der Wirtschaftsminister machen. Er sagt, wir können nicht länger zusehen, wie eines der Zugpferde der deutschen Wirtschaft an Bedeutung verliert. Die Bundesregierung muss unverzüglich handeln.
2: Angela Merkel wird bald Teil der Ahnengalerie im Kanzleramt. Das Porträt der Altkanzlerin wurde jetzt offiziell enthüllt. Bis Anfang Oktober ist es für Besucher im Bode-Museum zu sehen. Danach hängt es dann im Kanzleramt neben den Porträts aller anderen früheren Kanzler. 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
6: Im Kreis Altenburger Land ist die Straße zwischen Mumsdorf und Falkenhain wegen eines Brandes gesperrt. Geblitzt wird in Chemnitz auf der Nevestraße stadteinwärts in Höhe des Südrings. Außerdem ein Blitzer steht auf dem Südring Richtung Annaberger Straße in Höhe des Sportforums und dann auf der B174 Chemnitz Richtung Reizenhain in Höhe Gornau. Staus und Blitzer immer melden an unsere kostenfreie Hotline 0800 0815 200. Das Wetter im Freistaat. Dicke Wolken sind am Abend erstmal das Thema und vereinzelt kommt noch ein Schauer runter, ganz selten auch ein Gewitter dazu. Später wird der Regen dann mehr, vor allem im Westen, und kann auch mal kräftiger ausfallen bei Tiefstwerten zwischen 17 und 14 Grad. Morgen bleibt's oft grau und nass mit einzelnen Gewittern, später lässt das von Westen her nach bei maximal 23 Grad.
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3: Im Kreis Altenburger Land ist die Straße zwischen Mumsdorf und Falkenhain wegen eines Brandes gesperrt. Geblitzt wird in Chemnitz auf der Nevestraße stadteinwärts in Höhe des Südrings. Es blitzt auch auf dem Südring Richtung Annaberger Straße in Höhe des Sportforums und auf der B174 Chemnitz Richtung Reizenhain in Höhe Gornau. Staus und Blitzer immer melden an unsere kostenfreie Hotline 0800 0815 200. Das Wetter im Freistaat. Dicke Wolken sind am Abend erstmal das Thema und vereinzelt kommt noch ein Schauer runter, ganz selten auch ein Gewitter dazu. Später wird der Regen dann mehr, vor allem im Westen, und kann auch mal kräftiger ausfallen bei Tiefstwerten zwischen 17 und 14 Grad. Morgen bleibt's oft grau und nass mit einzelnen Gewittern. Später lässt das von Westen her nach bei maximal 23 Grad.
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2: Um 23 Uhr. Ich bin Gisa Weber. Erst Heimreise, dann Trainerentscheidung. Diesen Fahrplan hat der DFB nach dem frühen WM-Aus angekündigt. Präsident Bernd Neuendorf will die deutsche Leistung in den kommenden Tagen mit der DFB-Spitze gründlich analysieren.
3: Wir werden gemeinsam darüber sprechen, warum es uns nicht gelungen ist, unser Potenzial abzurufen, was durchaus vorhanden ist, warum wir den Erwartungen nicht gerecht geworden sind, die Fußball Deutschland an uns hat, die wir an uns selber haben. Und ich glaube, wir können nach so einem Turnier nicht einfach zur Tagesordnung übergehen.
2: Auch ohne Deutschland geht es bei der WM natürlich weiter. Norwegen steht nach einem 2:1-Sieg gegen die Elfenbeinküste im Achtelfinale. In Deutschland wächst die Gefahr durch Extremisten. Der Rechtsextremismus bleibt dabei das größte Problem, das zeigt der neue Verfassungsschutzbericht. In dem Bereich geht der Trend weiter, dass die Akteure immer jünger werden, teils noch minderjährig sind. Außerdem sind sie häufig sehr gewaltbereit. Bei Angriffen von außen ist Russland aktuell die größte Bedrohung, so Bundesinnenminister Dobrindt. Da geht es etwa um Sabotage, Cyberangriffe oder Desinformationskampagnen. Sachsen macht ernst beim Bürokratieabbau. Das Kabinett hat ein Gesetz dazu beschlossen. Ziel ist es, den Verwaltungsaufwand für Kommunen, Unternehmen und auch Privatpersonen zu reduzieren und Genehmigungsprozesse zu beschleunigen. Mehr von Daniel Bornberg.
4: Umwelt, Bau, Bildung oder Verwaltung, die neuen Regeln betreffen verschiedene Bereiche. Ab Mai 2027 sollen zahlreiche Berichts- und Nachweispflichten gestrichen werden. Anträge sollen dann automatisch als genehmigt gelten, wenn die Behörde nicht binnen 3 Monaten entscheidet. Und ab Juli 2027 soll in den meisten Fällen eine E-Mail ans Amt reichen und die Unterschrift auf Papier nicht mehr nötig sein.
2: Der mutmaßliche Täter von Stade ist jetzt in Untersuchungshaft. Gegen ihn ist laut Staatsanwaltschaft Haftbefehl wegen 6-fachen Mordes erlassen worden. Der 45-Jährige soll in einer Jugendhilfeeinrichtung geschossen haben. Hintergrund ist wohl ein Sorgerechtsstreit. Eine Mordkommission ermittelt in dem Fall. Die Inflation schwächt sich weiter ab. Laut Statistischem Bundesamt liegt die Teuerungsrate im Juni voraussichtlich bei 2,3%. Nach 2,6% im Mai und 2,9% im April. Hauptgrund für den Rückgang sind die gesunkenen Ölpreise. Der Deutschen Bahn droht auf den Fernverkehrsstrecken in Deutschland mehr Konkurrenz. Die Bundesnetzagentur hat entschieden, dass etwa dem italienischen Konkurrenten Italo Platz gemacht werden muss. Die Italiener wollen ab 2028 unter anderem Verbindungen zwischen München und Berlin anbieten. 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
5: Im Kreis Altenburger Land ist die Straße zwischen Mumsdorf und Falkenhain wegen eines Brandes gesperrt. Geblitzt wird in Chemnitz auf der Nevestraße in Höhe des Südrings stadteinwärts und ein Blitzer steht auch auf der B174 Chemnitz Richtung Reizenhain in Höhe Gornau. Staus und Blitzer immer melden an unsere kostenfreie Hotline 0800 0815 200. Das Wetter im Freistaat. Dicke Wolken sind am Abend erstmal das Thema und vereinzelt kommt noch ein Schauer runter, ganz selten auch ein Gewitter dazu. Später wird der Regen dann mehr, vor allem im Westen, und kann auch mal kräftiger ausfallen bei Tiefstwerten zwischen 17 und 14 Grad. Morgen bleibt's oft grau und nass mit einzelnen Gewittern, später lässt das von Westen her nach bei maximal 23 Grad.
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2: Im Kreis Altenburger Land ist die Straße zwischen Mumsdorf und Falkenhain wegen eines Brandes gesperrt. Geblitzt wird in Chemnitz auf der Nevestraße stadteinwärts in Höhe des Südrings. Staus und Blitzer immer melden an unsere kostenfreie Hotline 0800 0815 200. Das Wetter im Freistaat. Dicke Wolken sind am Abend erstmal das Thema und vereinzelt kommt noch ein Schauer runter, ganz selten auch ein Gewitter dazu. Später wird der Regen dann mehr, vor allem im Westen, und kann auch mal kräftiger ausfallen bei Tiefstwerten zwischen 17 und 14 Grad. Morgen bleibt's oft grau und nass mit einzelnen Gewittern. Später lässt das von Westen her nach bei maximal 23 Grad.
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2: Um 0 Uhr, ich bin Gisa Weber. Über die Zukunft von Bundestrainer Julian Nagelsmann wird in den kommenden Tagen entschieden. DFB-Präsident Bernd Neuendorf hat eine gründliche Analyse angekündigt und das frühe WM-Aus einen Tiefschlag genannt. Die meisten Fans und Experten fordern einen Neustart ohne Nagelsmann. Als möglicher Nachfolger wird immer wieder Jürgen Klopp ins Spiel gebracht. Der hält sich da noch ziemlich bedeckt. Bei Magenta TV sagt er:
3: Ich verstehe das, dass wenn über einen Bundestrainer gesprochen wird, dass dann in irgendeiner Form mein Name genannt wird. Aber es ist nicht der Moment, um darüber wirklich zu sprechen. Und es geht nicht immer nur darum, wer könnte das dann leiten, sondern es müssen so viele Dinge müssen, glaube ich, angeschoben werden.
2: Währenddessen läuft die WM natürlich auch ohne Deutschland weiter. Norwegen hat sich im 16. Finale gegen die Elfenbeinküste durchgesetzt. Rechtsextremismus bleibt in Deutschland die größte Gefahr für unsere Demokratie. Das zeigt jetzt auch der neue Verfassungsschutzbericht. Letztes Jahr wurden knapp 60.000 extremistisch motivierte Straftaten gezählt. Rund zwei Drittel kamen dabei von rechts. Aber auch die Bedrohung durch Spionage, Sabotage und Co. durch ausländische Nachrichtendienste bleibt hoch. Bundesinnenminister Alexander Dobrindt sagt:
4: Deutschland steht unter Druck. Die Gegner unserer freiheitlich-demokratischen Grundordnung, sie kommen von außen und von innen. Sie agieren analog und digital. Sie handeln sichtbar und verborgen. Wir stehen im Fadenkreis hybrider Bedrohungen.
2: Schon am letzten Tag des Tankrabatts haben die Preise an den Tankstellen deutlich angezogen. Laut ADAC sind die Spritpreise am Mittag im Schnitt um 20 bis 24 Cent nach oben gegangen. Vor 12 hatte es zum Teil an den Tankstellen lange Schlangen gegeben. Morgen fällt der Tankrabatt dann weg. Die Preise dürfen dann wieder um 12 erhöht werden. Menno Gebhardt vom ADAC sagte uns:
5: Wir fordern natürlich eine Entlastung auch weiterhin für die Verbraucher. Und wenn das eben nicht über einen Tankrabatt möglich ist, muss die Regierung auf jeden Fall schauen, dass die Energiepreise gesenkt werden, um hier zumindest eine Entlastung für den Verbraucher zu gewährleisten.
2: Vor allem niedrigere Energiepreise lassen die Inflation weiter sinken. Im Juni liegt die Rate laut Statistischem Bundesamt voraussichtlich bei 2,3%. Im April waren es noch 2,9%. Staatsstraßen, ÖPNV, Radverkehrsprojekte und Schieneninfrastruktur. Dafür stellt der Freistaat über den Sachsenfonds in diesem und im nächsten Jahr insgesamt 50 Millionen Euro bereit. Das Geld kommt aus dem Sondervermögen des Bundes. Die Mittel sollen ausgewogen übers Land verteilt werden. In Finnland ist das klassische Festnetztelefon Geschichte. Das analoge Kupferkabelnetz wurde abgeschaltet. Auch andere Länder haben das schon gemacht. In Deutschland soll Glasfaser die alten Kupferkabel nach und nach ablösen. Ein zentrales Abschaltdatum gibt es aber nicht. 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
6: Im Kreis Altenburger Land ist die Straße zwischen Mumsdorf und Faltenhain wegen eines Brandes gesperrt. Staus und Blitzer immer melden an unsere kostenfreie Hotline 0800 0815 200. Das Wetter im Freistaat. Dicke Wolken sind am Abend erstmal das Thema und vereinzelt kommt noch ein Schauer runter, ganz selten auch ein Gewitter dazu. Später wird der Regen dann mehr, vor allem im Westen, und kann auch mal kräftiger ausfallen bei Tiefstwerten zwischen 17 und 14 Grad. Morgen bleibt's oft grau und nass mit einzelnen Gewittern. Später lässt das von Westen her nach bei maximal 23 Grad.
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1: Um 0.30 Uhr. Ich bin Gisa Weber. Über die Zukunft von Bundestrainer Julian Nagelsmann wird in den kommenden Tagen entschieden. DFB-Präsident Bernd Neuendorf hat eine gründliche Analyse angekündigt und das frühe WM-Aus einen Tiefschlag genannt. Die meisten Fans und Experten fordern einen Neustart ohne Nagelsmann. Als möglicher Nachfolger wird immer wieder Jürgen Klopp ins Spiel gebracht. Der hält sich da noch ziemlich bedeckt. Bei Magenta TV sagt er:
2: Ich verstehe das, dass wenn über einen Bundestrainer gesprochen wird, dass dann in irgendeiner Form mein Name genannt wird. Aber es ist nicht der Moment, um darüber wirklich zu sprechen. Und es geht nicht immer nur darum, wer könnte das dann leiten, sondern es müssen so viele Dinge, glaube ich, angeschoben werden.
1: Währenddessen läuft die WM natürlich auch ohne Deutschland weiter. Norwegen hat sich im 16. Finale gegen die Elfenbeinküste durchgesetzt. Rechtsextremismus bleibt in Deutschland die größte Gefahr für unsere Demokratie. Das zeigt jetzt auch der neue Verfassungsschutzbericht. Letztes Jahr wurden knapp 60.000 extremistisch motivierte Straftaten gezählt. Rund 2/3 kamen dabei von rechts. Aber auch die Bedrohung durch Spionage, Sabotage und Co. durch ausländische Nachrichtendienste bleibt hoch. Bundesinnenminister Alexander Dobrindt sagt:
3: Deutschland steht unter Druck. Die Gegner unserer freiheitlich-demokratischen Grundordnung, sie kommen von außen und von innen. Sie agieren analog und digital. Sie handeln sichtbar und verborgen. Wir stehen im Fadenkreis hybrider Bedrohungen.
1: Schon am letzten Tag des Tankrabatts haben die Preise an den Tankstellen deutlich angezogen. Laut ADAC sind die Spritpreise am Mittag im Schnitt um 20 bis 24 Cent nach oben gegangen. Vor 12 hatte es zum Teil an den Tankstellen lange Schlangen gegeben. Morgen fällt der Tankrabatt dann weg. Die Preise dürfen dann wieder um 12 erhöht werden. Menno Gebhardt vom ADAC sagte uns:
4: Wir fordern natürlich eine Entlastung auch weiterhin für die Verbraucher. Und wenn das eben nicht über einen Tankrabatt möglich ist, muss die Regierung auf jeden Fall schauen, dass die Energiepreise gesenkt werden, um hier zumindest eine Entlastung für den Verbraucher zu gewährleisten.
1: Vor allem niedrigere Energiepreise lassen die Inflation weiter sinken. Im Juni liegt die Rate laut Statistischem Bundesamt voraussichtlich bei 2,3%. Im April waren es noch 2,9%. Staatsstraßen, ÖPNV, Radverkehrsprojekte und Schieneninfrastruktur. Dafür stellt der Freistaat über den Sachsenfonds in diesem und im nächsten Jahr insgesamt 50 Millionen Euro bereit. Das Geld kommt aus dem Sondervermögen des Bundes. Die Mittel sollen ausgewogen übers Land verteilt werden. In Finnland ist das klassische Festnetztelefon Geschichte. Das analoge Kupferkabelnetz wurde abgeschaltet. Auch andere Länder haben das schon gemacht. In Deutschland soll Glasfaser die alten Kupferkabel nach und nach ablösen. Ein zentrales Abschaltdatum gibt es aber nicht. 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
5: Auf der A4 Chemnitz Richtung Dresden liegen zwischen dem Dreieck Nossen und Wilsdruff Reifenteile auf der Autobahn. Und im Kreis Altenburger Land ist die Straße zwischen Mumsdorf und Falkenhain wegen eines Brandes gesperrt. Staus und Blitzer immer melden an unsere kostenfreie Hotline 0800 0815 200. Das Wetter im Freistaat. Wolkig ist es gerade fast überall und zum Morgen hin kommt im Westen auch mal kräftiger Regen runter. Vereinzelt ist sogar ein Gewitter dabei. Dazu liegen die Temperaturen bei 17 bis 14 Grad. Heute bleibt's bei Sonne und Wolken und im Lauf des Tages kann immer mal wieder ein Schauer oder ein Gewitter durchkommen. Dazu werden es 25 bis 29 Grad.
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3: Um 1 Uhr. Ich bin Gisa Weber. Erst Heimreise, dann Trainerentscheidung. Diesen Fahrplan hat der DFB nach dem frühen WM-Aus angekündigt. Präsident Bernd Neuendorf will die deutsche Leistung in den kommenden Tagen mit der DFB-Spitze gründlich analysieren.
4: Wir werden gemeinsam darüber sprechen, warum es uns nicht gelungen ist, unser Potenzial abzurufen, was durchaus vorhanden ist, warum wir den Erwartungen nicht gerecht geworden sind, die Fußball-Deutschland an uns hat, die wir an uns selber haben. Und ich glaube, wir können nach so einem Turnier nicht einfach zur Tagesordnung übergehen.
3: Auch ohne Deutschland geht es bei der WM natürlich weiter. Norwegen steht nach einem 2:1-Sieg gegen die Elfenbeinküste im Achtelfinale. Das dürfte ein echter Kraftakt werden heute. Schwarz-Rot will große Reformen auf den Weg bringen. Und heute beim Koalitionsausschuss soll der große Durchbruch gelingen. Anne Brauer.
5: Ja, Stichwort Rentenreform. Da gibt es begründeten Optimismus, dass da jetzt richtig was geht. Da hat sich die Bundesregierung zuletzt auffallend entschlossen und einig präsentiert. Anders beim Thema Steuern. Da soll irgendwie das Kunststück gelingen, viele Menschen zu entlasten, ohne die Staatskasse zu sehr zu belasten. Und es steht auch noch genug weiteres auf der Tagesordnung. Arbeit, Soziales, Bürokratieabbau. Gut möglich, dass die Spitzen von Schwarz-Rot bei ihrem Treffen in die Verlängerung müssen. Und das dann hoffentlich mit besserem Ende als beim DFB-Team.
3: Der Tankrabatt ist jetzt Geschichte, damit dürften die Spritpreise ab dem Mittag wieder hochgehen. Mit dem neuen Monat gibt es aber auch noch weitere Änderungen. Unter anderem soll die Steuererklärung einfacher werden, Jana Klonikowski.
6: Genau, mit einem Klick gibt's eine vorausgefüllte Erklärung, zumindest für ledige und kinderlose Arbeitnehmer und für Rentner. Rentner bekommen außerdem gut 4% mehr Geld. Das sind im Schnitt so knapp 80 Euro im Monat. Damit Deutschland für Airlines wieder attraktiver wird, sinkt die Luftverkehrssteuer. Und die Bahn geht den nächsten Schritt für mehr Sicherheit fürs Personal. Es startet ein Trageversuch mit stichfesten Westen.
3: In Deutschland wächst die Gefahr durch Extremisten. Der Rechtsextremismus bleibt dabei das größte Problem, das zeigt der neue Verfassungsschutzbericht. Bei Angriffen von außen ist Russland aktuell die größte Bedrohung, so Bundesinnenminister Dobrindt. Da geht es etwa um Cyberangriffe. Sachsens Wirtschaftsminister Panther fordert einen Gipfel zur Zukunft der kriselnden Autoindustrie. Konzerne, Gewerkschaften, betroffene Bundesländer und der Bund sollten eine Strategie entwickeln. Wir können nicht länger zusehen, wie eines der Zugpferde der deutschen Wirtschaft an Bedeutung verliert, sagt Panther. Angela Merkel wird bald Teil der Ahnengalerie im Kanzleramt. Das Porträt der Altkanzlerin wurde jetzt offiziell enthüllt. Bis Anfang Oktober ist es für Besucher im Bode-Museum zu sehen. Danach hängt es dann im Kanzleramt neben den Porträts aller anderen früheren Kanzler. 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
7: Auf der A4 Erfurt Richtung Chemnitz, Achtung, in Höhe Glauchau-West steht ein kaputtes Auto auf dem Verzögerungsstreifen. Auf der A4 Chemnitz Richtung Dresden liegen zwischen dem Dreieck Nossen und Wilsdruff Reifenteile auf der Straße. Die A4 Görlitz Richtung Dresden ist zwischen Kodersdorf und dem Tunnel Königshainer Berge wegen eines defekten Fahrzeugs gesperrt. Und im Kreis Altenburger Land ist die Straße zwischen Mumsdorf und Falkenhain wegen eines Brandes gesperrt. Staus und Blitzer immer melden an unsere kostenfreie Hotline 0800 0815 200. Das Wetter im Freistaat. Wolkig ist es gerade fast überall und zum Morgen hin kommt im Westen auch mal kräftiger Regen runter. Vereinzelt ist sogar ein Gewitter dabei. Dazu liegen die Temperaturen bei 17 bis 14 Grad. Heute bleibt's bei Sonne und Wolken und im Lauf des Tages kann immer mal wieder ein Schauer oder ein Gewitter durchkommen. Dazu werden es 25 bis 29 Grad.
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2: Um 1.30 Uhr, ich bin Gisa Weber. Über die Zukunft von Bundestrainer Julian Nagelsmann wird in den kommenden Tagen entschieden. DFB-Präsident Bernd Neuendorf hat eine gründliche Analyse angekündigt und das frühe WM-Aus einen Tiefschlag genannt, nachdem man nicht einfach zur Tagesordnung übergehen könne. Die meisten Fans und Experten fordern einen Neustart ohne Nagelsmann. Als möglicher Nachfolger wird ja schon länger immer wieder Jürgen Klopp ins Spiel gebracht. Währenddessen läuft die WM unbehelligt weiter. Norwegen hat sich im 16. Finale gegen die Elfenbeinküste durchgesetzt, sowie Frankreich gegen Schweden. Das dürfte ein echter Kraftakt werden heute. Schwarz-Rot will große Reformen auf den Weg bringen. Und heute beim Koalitionsausschuss soll der große Durchbruch gelingen. Anne Brauer.
3: Ja, Stichwort Rentenreform. Da gibt es begründeten Optimismus, dass da jetzt richtig was geht. Da hat sich die Bundesregierung zuletzt auffallend entschlossen und einig präsentiert. Anders beim Thema Steuern. Da soll irgendwie das Kunststück gelingen, viele Menschen zu entlasten, ohne die Staatskasse zu sehr zu belasten. Und es steht auch noch genug weiteres auf der Tagesordnung. Arbeit, Soziales, Bürokratieabbau. Gut möglich, dass die Spitzen von Schwarz-Rot bei ihrem Treffen in die Verlängerung müssen. Und das dann hoffentlich mit besserem Ende als beim DFB-Team.
2: Der Tankrabatt ist jetzt Geschichte, damit dürften die Spritpreise ab dem Mittag wieder hochgehen. Mit dem neuen Monat gibt es aber auch noch weitere Änderungen. Unter anderem soll die Steuererklärung einfacher werden, Jana Klonikowski.
4: Genau, mit einem Klick gibt's eine vorausgefüllte Erklärung, zumindest für ledige und kinderlose Arbeitnehmer und für Rentner. Rentner bekommen außerdem gut 4% mehr Geld. Das sind im Schnitt so knapp 80 Euro im Monat. Damit Deutschland für Airlines wieder attraktiver wird, sinkt die Luftverkehrssteuer. Und die Bahn geht den nächsten Schritt für mehr Sicherheit fürs Personal. Es startet ein Trageversuch mit stichfesten Westen.
2: In Deutschland wächst die Gefahr durch Extremisten. Der Rechtsextremismus bleibt dabei das größte Problem, das zeigt der neue Verfassungsschutzbericht. Bei Angriffen von außen ist Russland aktuell die größte Bedrohung, so Bundesinnenminister Dobrindt. Da geht es etwa um Cyberangriffe. Sachsens Wirtschaftsminister Panther fordert einen Gipfel zur Zukunft der kriselnden Autoindustrie. Konzerne, Gewerkschaften, betroffene Bundesländer und der Bund sollten eine Strategie entwickeln. Wir können nicht länger zusehen, wie eines der Zugpferde der deutschen Wirtschaft an Bedeutung verliert, sagt Panther. Angela Merkel wird bald Teil der Ahnengalerie im Kanzleramt. Das Porträt der Altkanzlerin wurde jetzt offiziell enthüllt. Bis Anfang Oktober ist es für Besucher im Bode-Museum zu sehen. Danach hängt es dann im Kanzleramt neben den Porträts aller anderen früheren Kanzler. 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
5: Auf der A4 Erfurt Richtung Chemnitz steht in Höhe Glauchau-West ein kaputtes Auto auf dem Verzögerungsstreifen. Die A17 Dresden Richtung Prag ist zwischen Baretal und Bad Gottleuba wegen eines brennenden Autos gesperrt. Und im Kreis Altenburger Land ist die Straße zwischen Mumsdorf und Falkenhain wegen eines Brandes gesperrt. Staus und Blitzer immer melden an unsere kostenfreie Hotline 0800 0815 200. Das Wetter im Freistaat. Wolkig ist es gerade fast überall und zum Morgen hin kommt im Westen auch mal kräftiger Regen runter. Vereinzelt ist sogar ein Gewitter dabei. Dazu liegen die Temperaturen bei 17 bis 14 Grad. Heute bleibt's bei Sonne und Wolken und im Lauf des Tages kann immer mal wieder ein Schauer oder ein Gewitter durchkommen. Dazu werden es 25 bis 29 Grad.
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3: Um 2 Uhr. Ich bin Gisa Weber. Katerstimmung in Fußball-Deutschland. Und nach dem frühen und enttäuschenden WM-Aus nimmt die Trainerdiskussion Fahrt auf. Julian Nagelsmann schließt einen Rücktritt bisher aus. Und was sagt der DFB, Jana Klonikowski?
4: Tja, der will sich noch Zeit lassen. DFB-Präsident Bernd Neuendorf kündigt in einem schriftlichen Statement eine umfassende Analyse in den nächsten Tagen an. Er spricht auch von einem Tiefschlag, nach dem man nicht zur Tagesordnung übergehen kann. Als möglicher Nagelsmann-Nachfolger wird ja immer wieder Jürgen Klopp genannt. Der hält sich da aber erstmal noch bedeckt.